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0: dann ist heute Abend Fußball Champions League. 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

0: Und dann ist heute Abend Fußball Champions League. 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
3: Und ich gehe erstmal hier rein ins Mikrofon. Es ist ja super, super früh.
4: Yes.
3: Ich war gestern an einem Ort, wo ich sagen muss, das ist nicht gemacht für Leute, die früh aufstehen. Ich hätte mich einfach direkt hinlegen und schlafen können. Was da genau los ist, erzähle ich euch gleich.
4: Jetzt ist mal Felix Jen und Cascada mit Boy You Turn Me. Und ein Typ neben dir hat's gemacht, was du gerne gemacht hättest, auch noch da, wo du warst.
3: Auch das also noch,

0: Das ist einfach kein Ort für Leute, die früh aufstehen müssen. Hallo, Energy am Morgens an, hier mit mir, Anna, guten Morgen und Ben.
1: Morgen.
0: Ich war gestern nach Ewigkeiten mal wieder im Kino.
1: Ach, schön.
0: Und habe mir Der Teufel trägt Prada Teil 2 angeschaut.
1: Pflicht,
0: war
1: sehr
0: super,
1: gut.
0: Super schön, aber da habe ich nur gedacht, boah, das ist hier wirklich kein Ort für eine Frühschicht. Ich meine, wir stehen ja wirklich immer unfassbar früh auf.
1: Ja.
0: Und dann war es dunkel. Dann konnte ich die Sitze nach hinten stellen.
1: Nein.
0: Ich konnte meine Beine nach oben fahren. Alles war schön warm, alles war kuschelig, alles hat nach Karamellpopcorn gerochen. Ich habe gegessen, ich habe getrunken und ich habe wirklich richtig gemerkt, der Film war super und alles,
1: ja.
0: Aber dieser Ort hier, ich würde am liebsten
1: einschlafen.
0: Und pass auf, der Typ neben mir ist eingepennt.
1: Nein!
0: Und hat auch noch geschnarcht. Das heißt, das war auch noch eine Untermalung zu dem Film, wobei ich eh bei Stimmen super gut einpennen kann. Und er hat neben mir geschnarcht und ich war so, ey, feel you. Ich könnte jetzt sofort auf die Stelle einpennen.
1: Gerne, du Wahnsinn.

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1: Das spielen wir heute Morgen mit dem lieben Mike. Wir grüßen dich.
2: Hi.
3: Hallo.
1: Hier sind Anna und Ben für dich. Wir spielen eine Runde Stadt an Energy. Und dein Buchstabe kommt jetzt hier durch den Zufallsgenerator.
0: B.
3: Oh, B.
1: B wie Bonn. Beste.
3: Bauch.
1: Busen. Alles klar. Das ist der Buchstabe, ist B. Die Regeln sind ganz einfach. Du hast 30 Sekunden, also eine halbe Minute. Brauchst 5 richtige Antworten in den verschiedenen Kategorien mit dem Buchstaben B. Hast du mal keine Antwort, ist auch nicht so schlimm. Sagst du einfach weiter und Anna gibt dir eine neue Kategorie. Lieber Mike, bist du bereit?
2: Ich bin bereit.
1: Anna, okay. Bist du bereit?
3: Ja, klar.
1: Achtung.
3: Ein Kosename für den besten Kumpel mit B.
2: Rudi.
3: Ja, ein Getränk im Sommer.
2: Eine Brause.
3: Eine Mordwaffe mit B.
1: Oje.
2: Ein weiter.
3: Ein Kuscheltier.
2: Ein Bärchen.
3: Ein Körperteil mit B.
2: Eine Brust.
3: Ja. Und eine geheime Superkraft mit B brauchst du noch.
2: Dann nehme ich das weiter.
3: Eine Sportart.
2: Basketball.
1: Boah. Das war am Ende nochmal spannend, aber Mike, Gratulation, du hast gewonnen.
2: Oh, vielen, vielen lieben Dank. Wow, das war wirklich spannend.
3: Oh, dann am Ende nochmal die Kurve
1: so gekriegt,
3: ne? Basketball. 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
1: So, Update-Time. Jakob, was gibt's Neues?
2: Na, bei uns in Berlin kann man nur noch heute und morgen zu zwei Volksbegehren abstimmen. Einmal Berlin werbefrei und das vielleicht krassere Thema Berlin autofrei. Da will man ja dafür sorgen, dass deutlich weniger Autos innerhalb des S-Bahn-Rings erlaubt sind. Die freien Parkplätze will man dann für andere Sachen nutzen, zum Beispiel auch für Cafés oder einfach so zum Rumschlendern. Vor allem die CDU ist da bei uns in Berlin aber total anti. Da wird gesagt, das Konzept ist nicht wirklich durchdacht. Viele Leute sind auch einfach auf ihr Auto angewiesen und von Verboten hält man eh nichts. Dann ist unser Kanzler Friedrich Merz nicht so zufrieden, wie das im Moment mit dem Tankrabatt läuft. Er sagt im ZDF, einige Tankstellen würden die vollen 17 Cent Rabatt geben, andere nicht. Die Idee, genau so zu entlasten, wäre aber immer noch richtig. Der Tankrabatt gilt ja aber auch erstmal nur diesen und nächsten Monat. Und Sport ist heute früh auch noch wichtig. Erstmal haben es die Bayern in der Fußball-Champions League leider nicht ins Finale geschafft. Das 1:1 gegen Paris hat nicht gereicht. Dafür sind unsere Füchse in der Handball-Champions League jetzt im Final Four. Und unsere BR-Volleys sind einfach mal Meister im Volleyball. Die haben ihr drittes Finalspiel gegen Lüneburg gewonnen. Das ist jetzt auch schon der 16. Titel einfach. Ein Wahnsinn.
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4: Und mir tun noch die Wangen weh, liebe Freunde. Ich habe einen Kumpel von mir so ausgelacht, weil seine Tochter meiner Meinung nach ein Engel ist und er glaubt, ist der absolute Teufel. Darum geht's gleich,
1: okay,
4: freut euch
1: wow.
4: Schon mal.
1: Ich bin gespannt, klingt nach einem Fiebertraum. Ja. Hören wir jetzt auch hier im Radio Fever Dream von Alex Warren.

0: beruflichsten Kinder sind immer die von anderen. Guten Morgen, hier ist Energy am Morgen mit Anna. Guten Morgen und mir,
1: Ben. Hallo.
0: Habe gestern einen guten Freund von mir besucht, den Stephanos. Ja, der hat einen Café hier in der Stadt.
1: Okay.
0: Und der hat ein bisschen über seine Kinder erzählt. Er liebt sie natürlich, aber er sagt, die rauben mir den letzten Nerv. Die unglaublich. Ja. Die Kleine ist 6 Jahre alt, eine richtige Prinzessin. Das ziehe ich nicht mehr an, Papa. Das esse ich nicht mehr seit Wochen schon, Papa. Mhm. Und während er das erzählt, geht die Tür des Cafés auf und wer kommt rein?
1: Die
0: kleine Tochter.
1: Ja, ja.
0: Und alle, also auf einmal, also, oh, ach Schatz, da bist du ja, Philippa, haha, wie geht's dir? Und dann kommt sie rein, stellt sich vor mir und sagt ganz höflich, hallo, ich bin die Philippa, ich bin 6 Jahre alt und ich krieg vielleicht bald ein Handy, nett dich kennenzulernen.
1: Nein,
0: und geht nach hinten
1: süß.
0: Weg. Und ich gucke ihn an und sage, das ist doch die höflichste Tochter der Welt, die ist ja ein Engel. Und er sagt, das ist der Teufel auf Erden, wenn sie will. Und so ist sie zu mir ist sie ganz anders.
1: Das ist doch ganz, ganz typisch.
0: Frech.
1: Mein Papa hat das nämlich von mir auch damals immer gesagt, dass er gesagt hat, wenn andere Leute wüssten, wie du eigentlich zu Hause drauf bist, das ist halt natürlich Fassade, weil man will natürlich auch zeigen, die Eltern sind doof, die Eltern sind das Problem und wir können ja, wenn wir wollen, nett und höflich sein.

0: Hey, Energy am Morgen ist an, hier mit mir, Anna, guten Morgen und Ben.
1: Morgen.
0: Und wir machen weiter mit Naked Looking for Something, neues
2: Neue
0: Ding.
2: Neue Musik von Naked, da habe ich hohe Erwartungen, weil das war der Banger, den sie vorher gemacht haben.
0: Gleit, ja.
2: Einer meiner Lieblingssongs des letzten Jahres, Gleit, unfassbar gut. Und jetzt halt, wie gesagt, eine neue Nummer, Looking for Something. Ich habe schon mal reingehört, gefällt mir auch.
0: Mit Arden Jones zusammen, okay.
2: Ist sehr vielversprechend, mal gucken, ob es bei euch auch so gut ankommt. Hier ist es jetzt.

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6: So, Update-Time. Jakob, was gibt's Neues?
7: Na, bei uns in Berlin ist der Verkehr immer wieder sehr großes Thema. Vor allem heute und morgen. Denn das sind die letzten beiden Tage, wo der Verkehrsentscheid Berlin autofrei Stimmen sammelt. Ziel ist ja, dass wir dann im September alle bei dem großen Volksentscheid dazu abstimmen können. Marie Wagner von der Initiative hat mir gesagt, man will halt einfach ganz viel Autoverkehr innerhalb des S-Bahn-Rings rauskriegen.
8: Aber komplett ausgenommen davon sind natürlich Autos, die für alle voll Sinn ergeben. Also Krankenwagen, Lieferdienste, Taxi. Autos für Menschen, die aus körperlichen Gründen darauf angewiesen sind oder die beruflich Waschmaschinen transportieren und so weiter. Und wer will, kann auch an 12 Tagen im Jahr anmelden, innerhalb des Rings zu fahren. Das heißt, bei einer 4-köpfigen Familie wären das 48 Tage, das ist fast einmal die Woche.
7: Ja, vor allem die CDU bei uns findet das aber gar nicht gut. Da wird gesagt, das schränkt zu viele Leute zu krass ein. Viele sind ja auch einfach auf ihr Auto Tag für Tag angewiesen. Dann könnten Flugtickets vielleicht bald ein bisschen billiger werden. Im Bundestag wird heute darüber gesprochen, dass man ja die Luftverkehrssteuer absenken will. Wenn die Airlines das 1:1 weitergeben würden, dann könnte man vor allem bei der Langstrecke sparen. Da könnte die Steuer um bis zu 12 Euro pro Ticket runtergehen. Und an der Kasse mit Bargeld bezahlen, das ist bei uns in Deutschland ja immer noch sehr beliebt. Es wird aber weniger. Eine neue Studie sagt, es ist jetzt schon fast Hälfte-Hälfte, was das Bezahlen mit Bargeld oder Karte angeht. Was auf jeden Fall immer beliebter wird, ist kontaktloses Bezahlen mit dem Handy oder der Smartwatch. Das geht ja auch am Ende am schnellsten.
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6: Wofür braucht ihr einen Führerschein? Na klar, von A nach Auto. B zu kommen.
10: Ja.
6: Ich sag euch, es ist so essentiell wichtig beim Daten. Ihr könntet ausrangiert werden. Reden wir gleich drüber.
10: Jetzt reden wir erstmal mit Taylor Swift über Opelite hier bei Energy.

0: Führerschein, eine Bachelorette und eine Frage. Energy am Morgen ist an, hier mit mir, Anna. Guten Morgen. Und Ben.
1: Morgen.
0: Thema aus der Energy-Redaktion heute Morgen. Würdet ihr jemanden daten, der keinen Führerschein hat? Für mich geht's gar nicht, habe ich gesagt. Also Auto muss nicht sein, aber Führerschein ist so essentiell wichtig. Wie seht ihr das?
2: Ja, würde ich machen, definitiv. Also ist kein Ausschlusskriterium. Ja.
3: Naja, man will da von einem Date auch abgeholt werden oder sowas. Also nicht abgeholt, sondern hingebracht und wieder zurückgebracht werden. Und das ist halt viel schöner.
4: Mittlerweile nein, aber ich habe schon mal jemanden ohne Führerschein gedatet. Und dann musste ich die ganze Zeit fahren und das ist super nervig.
0: Ja, geht nicht.
1: Ich bin da ein bisschen zwiegespalten, muss ich sagen. Jetzt, wo ich einen Führerschein habe, finde ich es auch schön, wenn der Partner einen hat. Meine aktuelle Partnerin hat keinen und ich finde es irgendwie okay, weil die Liebe hat da vorher schon gewonnen gehabt. Aber ich war mal in der Situation, keinen Führerschein zu haben und deswegen gedumpt zu werden. Und zwar von keiner geringeren als Alisa Persch. Wer Bachelorette geguckt hat, der dass sie Staffel 3 2015 war. Vorher hatten wir uns gedatet. Scheinbar hat sie nach mir gesagt, ich muss ins Fernsehen, ich muss mal Auto gehen. Drei Dates hat sie mir, es läuft eigentlich sehr, sehr gut. Und beim dritten Date hat sie mich gefragt, du, willst du mich nach Hause fahren? Und dann habe ich gesagt, nee, ich kann nicht, ich habe keinen Führerschein. Und dann hat sie mich angeguckt und ich habe richtig in den Augen gesehen, wie alles Potenzial, alle Liebe weg ist und sie, okay, dann fahre ich dich nach Hause. Und dann hat sie sich nie wieder bei mir gemeldet.
0: Und Alisa, Grüße, wenn du das hörst, Alisa, was auch immer, ich verstehe dich.
1: Ja, wahrscheinlich richtig
0: gemacht. Verstehe dich, komm mit, wie gesagt, kein eigenes Auto, aber hab einen verdammten Führerschein.
1: Ja.
0: Vor allem mit Ü30. Würdet ihr jemanden daten ohne Führerschein? Oder sagt jetzt auch Anna, du übertreibst ja komplett, 030 26 123 45.

0: 6.16 Uhr haben wir es ganz genau. Guten Morgen, Berlin. Wir haben natürlich immer die besten neuen Hits und da darf Dracula nicht fehlen, die neue Nummer von Jenny und Tame Impala.
1: Ja, und diesen Song kennen wir auf jeden Fall von Social Media. Den kennt ihr von Instagram, den kennt ihr von TikTok. Und falls ihr Bock habt auf mehr TikTok-Hits, dann geht mit unserer Energy-App. Wir haben ja unsere Energy-Streams, eben auch Energy-TikTok-Stream, wo wirklich nur die ganzen Social Media-Hits rauf und runter laufen. Und dieser Song, Pablo Escobar, der hat, das ist einfach im Ohr. Ich liebe den. Hört jetzt hier neu auf.

0: Sarah und Ben.
1: Hallo.
0: Und natürlich auch mit Jakob.
2: Behauptung
0: hat er, Lügen oder Wahrheit sagen, das müssen wir rausfinden.
2: Mhm. Süße Heidelbeeren erkennt man sofort, indem man sie schwimmen lässt. Fakt oder Fake?
0: Boah, da bin ich ja wieder Kulinarik. Also Heidelbeeren, ich kann sie nicht von Blaubeeren unterscheiden.
1: Das ist dasselbe.
2: Okay,
1: dasselbe.
2: Siehst du?
1: Ich glaube, dass süße, weil die sind dicker, also die sind größer und dicker, die sinken nach unten. Und ich saure Heidelbeeren,
0: ja,
1: die schwimmen oben, bin ich der Meinung.
0: Ich bin da so unbewaffnet. Ich bin komplett deiner Meinung. Insofern sagen wir Fake.
2: Also,
1: genau.
2: Süße Heidelbeeren erkennt man sofort, indem man sie schwimmen lässt, ist ein
1: Fakt.
2: Oh. Ja, denn die reifen süßen Beeren gehen unter im Wasser, weil der Zucker schwerer ist. Und die eher sauren Heidelbeeren schwimmen dann halt oben. Anna hat es schon genau richtig erkannt.
0: Hey, Wahnsinn. Und woher weißt du sowas? Was machst du so eine Obst-Knowledge?
1: Naja, ich esse ja jeden Tag so Naturjoghurt mit eben viel Obst.
0: Mit
1: und
0: ein bisschen Beeren drin.
1: Also verirrt sich auch mal eine Heidelbeere rein. Und da ist mir aufgefallen, oh,
0: die ist aber schwer
1: und die ist sehr süß.
0: Du bist auch süß. Sonny Forever haben wir jetzt mit Think About Us für euch.

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4: Und wie heißt es so schön? Schlaf gut, träum was Schönes. Und ich sag, oh, bitte nicht. Energy am Morgen ist an, hier mit mir, Anna, guten Morgen, und Ben. Heute ein bisschen noch verdattert. Ich bin nämlich heute wirklich von einer Traumwelt in die nächste gesprungen.
5: Nein.
4: Ich war irgendwie auf Mond, also ich war auf jeden Fall mit der Rakete unterwegs, das habe ich geträumt. Und normalerweise kann ich es, das kriege ich ab und zu mal hin, dass ich sagen kann, ich will jetzt nicht mehr träumen und aufwachen, wenn ich irgendwie einen Albtraum habe oder einen Traum doof finde.
5: Du kannst deine Träume steuern, quasi.
4: Das nennt sich luzides Träumen, das könnt ihr gerne irgendwie mal googeln.
5: Mhm.
4: Und das kriege ich normalerweise ganz gut hin, dann gucke ich auf meine Hände, und als würde ich sie bewegen, und davon wache ich dann richtig auf. Und bin dann so, okay, jetzt bin ich wach, ich habe aufgehört zu träumen.
5: Kannst du dich also auch retten aus Träumen?
4: Genau. Das ist jetzt aber nicht so gelaufen. Das heißt, ich war in der Rakete, hatte gar keinen Bock, weil ich wollte auf gar keinen Fall ins Universum.
5: Nee.
4: Wollte unbedingt aufwachen, weil ich keine Lust hatte mehr zu träumen.
5: Klar.
4: Aber bin von diesem Traum einfach in den nächsten reingesprungen. Und dann war ich so verwirrt,
5: ja,
4: weil ich war, beim luziden Träumen ist ja eine Gehirnhälfte wach.
5: Krass.
4: Dann habe ich so überlegt, hä, träume ich jetzt? Aber ja, ich träume ja noch, ich bin ja nicht wach. Und ich kann offensichtlich auch nicht fliegen.
5: Ja. Ach, da bist du auch geflogen.
4: Ja, das
5: dann
4: war der zweite Traum dann. Das heißt, wirklich, es war einfach eine anstrengende Nacht.
5: Und jetzt bist du ja vielleicht, also so attraktiv, wie ich aussehe und klinge, ist es ja der dritte Traum. Du kannst dir gar nicht sicher sein, dass das jetzt die Realität ist.
4: Ich wünsche es mir. Ah. Ich wünsche mir einen Traum von Co-Moderator.
5: Oh.
4: Das wäre mal so schön.
5: Eigentor von mir.
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4: Es gibt eine riesige Überraschung beim Berliner Wetter. Heute ja eigentlich der zweite Regentag. Und was soll ich euch sagen? Die Niederschlagswahrscheinlichkeit ist von 95% auf 30% runtergegangen.
5: Oh.
4: Es könnte zumindest ein trockener Tag bleiben. Und ab morgen gibt es dann auch wieder Sonne.
6: Das klingt doch richtig gut. Auf den Berliner Straßen sieht es auch wirklich fantastisch aus. Da habe ich nur eine Meldung, Reinickendorf. Da in Höhe Zabel-Krüger lang gibt es immer noch eine Sperrung. Wegen einer defekten Gasleitung kommt ihr nicht lang.
4: Apropos Berliner Straßen. Jakob, bei uns in Berlin werden ja heute und morgen noch Stimmen gesammelt. Alles mit dem Thema im S-Bahn-Ring autofrei. Finden aber nicht viele gut.
5: Ja, zum Beispiel der Verkehrsexperte der CDU bei uns im Abgeordnetenhaus, Christopher Förster, der hat mir gesagt, so einseitige Verbote nur für ein Verkehrsmittel, das geht halt gar nicht.
7: Vielen Menschen gibt das Auto Spontanität und Planungsfreiheit. Und für viele Familien ist es eben nur ein Bestandteil im Mix aus Auto, ÖPNV, Fahrrad und zu Fuß gehen.
5: Ja, der Verkehrsentscheid Berlin autofrei will ja, dass man die Straßen einfach wieder anders nutzt. Also soll halt keine öffentlichen Parkplätze mehr geben, sondern da könnte ja dann Platz sein für Sport oder Cafés, wird gesagt. Parken auf privaten Parkplätzen und in Tiefgaragen wäre weiterhin erlaubt. Mhm. Dann werden ja seit Anfang des Jahres Briefe zur Musterung an junge Leute rausgeschickt. Männer müssen den ausfüllen. 28% von denen haben das bis jetzt aber noch nicht gemacht, berichtet das Redaktionsnetzwerk Deutschland. Das will die Bundeswehr aber nicht einfach so hinnehmen. Für die Leute können sie jetzt ein Bußgeld geben. Morgen sollte dann auch wieder bundesweit zu dem Thema protestiert werden, auch bei uns in Berlin, gegen eine mögliche Wehrpflicht. Mhm. Und dann haben es die Bayern leider ins Finale der Fußball-Champions League nicht geschafft. Das 1:1 gegen Paris gestern hat nicht gereicht. Trainer Vincent Kompany sieht es bei DAZN aber trotzdem ein bisschen sportlich.
8: Ich habe viel Respekt für diese PSG-Mannschaft. Schau mal, was sie gemacht haben in ganz Europa schon für 2 Jahre. Ich möchte nochmal spielen gegen PSG. Aber leider geht das diese Saison nicht mehr und wir werden uns vorbereiten und sehen, dass wir noch stärker sind. Wir haben schon Fortschritte gemacht diese Saison. Müssen wir nochmal machen.
5: Ja, heute Abend dann noch Freiburg, die große Chance aufs Finale der Europa League. 21 Uhr das Rückspiel gegen Braga gibt es bei RTL. Und ansonsten haben wir bei uns in Berlin was zu feiern. Unsere Füchse sind nämlich im Final Four der Handball Champions League. Glückwunsch.
4: Stark.
5: Und unsere WR-Volleys haben es wirklich geschafft. Die sind Meister. Die haben drittes Finalspiel gestern gegen Lüneburg gewonnen.
6: Es läuft bei den Berliner Vereinen. Herzlichen Glückwunsch.
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6: Ja, und über die jungen Leute, ne, von meiner Generation Gen Z wird ja immer viel gemeckert.
5: Zu Recht.
6: Dabei retten sie gerade eine ganze Branche. Worum es geht, hört ihr noch vor 7.
4: Ja, und ein Mann zockt zu Hause FIFA. Was dann passiert, ist kaum zu glauben und besprechen wir alles nach Miley Cyrus. Jetzt erstmal Clock Clock für euch mit Out of the Dark hier auf Energy.

0: Er wollte nur zocken und zerstört die komplette Einrichtung. Darum geht's jetzt hier.
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0: Ja, hier bei Energy am Morgen mit einer guten Morgen.
3: Hallo.
0: Ben. Sophie, wir haben dir schon einen neuen Fernseher gekauft. Dafür gab es ja auch einen ganz besonderen Grund.
4: Mein Papa hat es irgendwie geschafft, unseren alten Fernseher kaputt zu machen.
0: Oh.
4: Indem er ein bisschen zu doll FIFA auf der PlayStation gespielt hat.
0: Nein.
4: Und dann habe ich das gesehen, beziehungsweise gehört im Radio. Und dann dachte ich einfach, probierst du dein Glück. Und ja, jetzt haben wir zum Glück dank euch einen neuen Fernseher.
0: Gott sei Dank. Und jetzt sei ehrlich, behandelt dein Freund den neuen Fernseher jetzt besser?
4: Ich muss auch sagen, er hat auch keine PlayStation mehr. Er hat sie freiwillig selber verkauft, weil er selber eingesehen hat, dass das ein bisschen sehr unnötig war,
0: ja,
4: wegen einem Spiel sich so aufzuregen. Ja, und seitdem gibt's nur Filme auf dem Fernseher.
0: Sehr gut. Besser ist, oh mein Gottes Willen, der Armer.
3: Ey, beim Zocken ist aber auch irgendwie ein Ding, ne?
0: Ja,
3: also mein Ex-Freund hat auch deinen kompletten Bildschirm kaputtgeschlagen.
0: Ja, ich habe die Controller immer zerrissen. Als wir noch Kabel hatten, habe ich immer das Kabel rausgerissen, weil ich gesagt habe, nee.
3: Was ist denn mit euch? Habt ihr Impulskontrolle?
0: Nee, da ist alles ganz normal.
3: Naja, sagt uns einfach, was ihr euch gekauft habt auf energy.de. 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
0: Jetzt gibt's erstmal Turn the Lights Off hier für Energy von Jack Style.

0: Morgen, hier ist Energy am Morgen für euch mit Anna Gutmorgen und mir Ben. Und natürlich mit Zeit für gute Nachrichten.
1: Eine Generation, ne? Die Gen Z wird ja viel getottert, viel gemeckert. Fakt ist aber, sie retten das Kino. Immer mehr junge Leute gehen regelmäßig ins Kino. Das zeigt jetzt eine Studie der Global Cinema Federation. 73% sagen, Kino ist richtig wichtig für ihr Wohlbefinden.
0: Wow.
1: Und ich muss sagen, ich war auch jetzt auf jeden Fall oft im Kino. Ich habe Der Astronaut geguckt.
0: Stimmt, mit Ryan Gosling,
1: genau. Ja. Dann jetzt Teufeltrick Prada Teil 2. Und ich will unbedingt nächste Woche auch nochmal The Drama gucken, bevor der nicht mehr in den Kinos läuft.
0: Mein Gott.
1: Aber das ist so ein kleines Event. Ich gehe gerne mit meinen Mädels oder auch mit meinen Jungs, weil zu Hause sitzen ist langweilig. Dann lieber schön Popcorn, Nachos, Kinosaal.
0: Wobei du auch gesagt hast, eine Gefahr für Anna Gutmorgen als Morningshow-Moderatorin
1: ist
0: einschlafen.
1: Ist eine Gefahr, also ein Espresso muss vorher sein, weil diese gemütlichen Sitze, es ist dunkel, die Uhrzeit. Ja, da könnt ihr auch mal schön einpennen.
0: Worauf ihr euch freuen könnt im Kino, das verraten wir euch 7:45 hier in der Show. Jetzt erstmal Mark Forster ein.

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1: Hallo. Schön, dass ihr dabei seid. Energy am Morgens an. Hier mit mir, Anna. Guten Morgen. Und Ben, wir wünschen
2: Morgen.
1: Euch erstmal einen ganz schönen. Welchen Tag haben wir? Donnerstag.
2: Heute ist Donnerstag und auch heute ist der liebe Jakob dabei. Und der bringt euch gleich alles, was wichtig ist. Im Energy Update.
1: Update. Oh, ich freue mich.
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2: Grauer Himmel über Berlin, aber das war's dann heute auch schon. Kein Regen den ganzen Tag, sagt zumindest mein Radar. Und ab morgen dann auch schon wieder Sonne. Da können wir uns freuen.
1: Oh, ich liebe es. Da gibt's auch eigentlich nichts zu meckern auf den Berliner Straßen. Ich sehe nur eine kleine Meldung hier. Lichterfelde-Marianenstraße und Friedrichshain auf der Hausburgstraße ist ein bisschen was los.
2: Das verwundert, weil Jakob, eigentlich gibt's ja immer was zu meckern bei Berliner Straßen. Ja. Stau überall irgendwie. Wir haben es auch gemerkt, wenn wir Feierabend um 11 machen.
1: Ja.
2: Die Straßen sind voll. Es gibt jetzt aber eine Idee.

0: wie das vielleicht anders werden könnte.
1: Und zwar der Volksentscheid Berlin autofrei. Das möchte man haben. Da sammelt man bis morgen noch Unterschriften für die Idee, viele private Autos rauskriegen aus dem S-Bahn-Ring. Dann sollen eben nur noch hauptsächlich Lieferverkehr, Öffis und andere wichtige Fahrzeuge drin bleiben dürfen. Marie Wagner ist vom Verkehrsentscheid und die habe ich mal gefragt, was passiert denn dann mit den ganzen Autos, die jetzt schon da sind?
2: Autos innerhalb des Rings können weiterhin geparkt werden auf privaten Parkplätzen oder auch in Tiefgaragen. Und des Weiteren setzen wir uns auch ein für einen Ausbau von Park-and-Ride-Parkplätzen, sodass auch Autos, die dann außerhalb des Rings stehen, gut zu erreichen sind.
1: Ja, da sagt die CDU bei uns in Berlin, das wird schon rein logistisch nicht funktionieren. Es gibt ja jetzt schon kaum Parkplätze an den Öffi-Stationen. Und man sollte generell Leuten immer die Freiheit lassen, wie man sich fortbewegen will. Dann wollen wir bei uns in Berlin ja weiterhin die Olympischen Spiele herholen. Es gibt jetzt aber noch mehr Konkurrenz im Ausland. Der Bürgermeister von London hat der BBC nämlich gesagt, dass er sich mit seiner Stadt super gern nochmal bewerben würde. So für die 40er Jahre vielleicht. Und das ist schon krass, weil die letzten Spiele in London, das ist ja gerade mal 14 Jahre
3: wirklich
1: her.
3: Wirklich, es reicht.
1: Und nächste Woche ist ja schon ESC, Eurovision Song Contest. Da tritt für uns Sarah Engels an und die ist gestern schon in Wien angekommen.
4: Es fühlt sich einfach nur total unreal an, dass ich einfach mein ganzes Land vertreten darf, in dem ich lebe. Und es ist nicht einfach nur die Straße, in der ich wohne, es ist auch nicht irgendwie die kleine Stadt, in der ich groß geworden bin, sondern es ist einfach, ich vertrete ganz Deutschland und das ist crazy.
1: Ja, die Halbfinals sind ja schon nächste Woche Dienstag und Donnerstag. Kann uns egal sein, wir sind gesetzt fürs Finale. Das ist nächste Woche Samstag.
0: Da haben wir ein riesen Feierwochenende, weil nächste Woche Samstag ist ja dann ESC und am Sonntag hat Anna Guten Morgen 24. Geburtstag. Es ist eine 48-Stunden-Party, die wir da machen.
5: Ja.
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0: Und ich habe keinen Tipp fürs Frühstück für euch, aber eins für den Feierabend. Matcha mit Wasabi und Limette. Eiskalt genießen. Wie das geht, das hört ihr alles noch vor halb acht.
5: Und wir haben eine Nachricht von Sandra bekommen. Sie hat verraten, warum es sich wirklich lohnt, einen Führerschein zu machen. Das hört ihr alles nach Nico Santos. Jetzt erstmal eine wilde Kombi. Felix Jähn und Cascada mit Boy You Turn Me.
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0: Diese Frage spaltet die komplette Energy-Redaktion. Hi, schönen guten Morgen. Energy am Morgens an, hier mit mir, Anna. Guten Morgen und Ben.
1: Morgen.
0: Und wir diskutieren hier seit ein paar Tagen und ihr seid fleißig mit dabei. Würdet ihr jemanden daten, der keinen Führerschein hat?
1: Klar.
0: Genau,
1: Problem.
0: Ben sagt ja, deine Freundin hat ja auch keinen.
1: Hat zum Beispiel keinen, stimmt.
0: Für mich ja ein absolutes No-Go und ich dachte auch nicht, dass es so ein Fass
1: ja, aufmacht. Ja, so ein Thema.
0: Aber wenn du mir sagst, du hast keinen Führerschein, oh, nee, dann ist möchte ich dich nicht kennenlernen, sorry.
1: Wir haben euch gefragt und unter anderem diese Nachricht hier von Sandra bekommen.
2: Ja, also ich würde jemand ohne Führerschein daten, auch ohne Auto. Das ist ein Vorteil, wenn der Typ einfach völlig scheiße ist, kann ich mich in mein Auto setzen und wegfahren und er kann mir nicht hinterherkommen. Liebe Grüße, Sandra.
0: Okay, also alles läuft kacke. Sie, oh ja, ich muss jetzt los. Jetzt rast mit ihrem Auto davon und er, okay, und der Bus kommt halt nicht, ne?
1: Der
0: kommt
1: Bus
0: nicht hinterher.
1: Oder mit seinem E-Roller oder sowas.
0: Nee.
1: Das ist ja eine fantastische
0: alleine
1: Idee.
0: Alleine wie unsexy. Ja, sorry, Schatzi, ich schaff's nicht pünktlich. Die U7 hat Ausfall.
1: Ja, sorry.
0: Nee,
1: sorry,
0: nicht.
1: Mein Roller hat einen Reifen verloren.
0: Würdet ihr jemanden ohne Führerschein daten? Ja, wie Ben oder nein, wie ich, Anna? 030 26 12345.
1: Was wir auf jeden Fall alle mögen, ist gute Musik und die gibt's jetzt. Drive safe, egal mit welchem Vehikel.
0: Ja.
1: Miles Smith und Niall Horan.

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1: Hi, hier spielen wir heute Morgen mit der lieben Anja. Hier sind Anna und Ben für dich.
2: Ja, guten Morgen.
3: Morgen.
1: So, und das ist dein Buchstabe.
0: I.
1: I wie Igel.
3: Oh Gott.
1: Oh je, okay.
3: Oh mein Gott. Kein einfacher
1: Super.
3: Buchstabe.
1: Oje. Ich drück dir die Daumen, du hast 30 Sekunden Zeit, brauchst 5 richtige. Sollte dir mal zu einer Kategorie nichts einfallen, dann sagst du einfach ganz schnell weiter und wir überlegen uns eine neue. Die 30 Sekunden starten jetzt.
3: Eine Farbe mit I.
2: Igelgelb.
3: Sehr gut.
1: Okay.
3: Ein Getränk mit I.
2: Isotonic.
3: Ja, ja. Gut, clever. Ein Ort für einen Heiratsantrag mit I.
2: Insel.
3: Ein Wort mit 5 Buchstaben.
2: Ingo. Ingol.
1: Ingol?
3: Wir nehmen Ingos und das ist richtig.
1: Okay.
3: Ein Pizzabelag mit I.
2: Weiter.
3: Ein Land mit I.
2: Weiter.
3: Ah, I ist der furchtbarste Buchstabe
1: Italien.
3: Der Welt. Italien, natürlich. Wäre mir auch nicht eingefallen.
2: Scheiße.
3: Liebe Anja, du hast dein Bestes gegeben, warst kreativ. Es hat leider nicht geklappt.
2: Oh nein.
1: Und da sag ich nur Igitt, Ben. Was ist das denn auch für ein Buchstabe?
3: Hat leider nicht geklappt. Sie geht nicht zu ihm hier.
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3: Und mit einem herzlichen Ciao, Ragazzi, sage ich Hallo. Hier ist Energy am Morgen mit Anna und Ben für euch. Denn heute geht die Gelato Week Germany los. Super viele Eisdielen im ganzen Land sind dabei. Und es gibt besondere Sorten für jeweils 1,80 Euro pro Kugel. Wir haben mal drei Highlights für euch rausgesucht.
4: Da habe ich für euch Mediterraneo 2.0. Das heißt Olivenöl-Eis mit Rosmarin-Zitronen-Marmelade und einem Hauch von Rosmarin-Zitronen-Olivenöl.
3: Da ist viel Rosmarin.
4: Viel drin, ja.
3: Dann haben wir Joghurt, Sauerämpfer, Eiscreme und Brennnessel. Brennnessel als Eis?
4: Habe ich auch noch, also habe ich gar keine Richtung, wie es schmecken könnte, aber ausprobieren. Mhm. Und ganz interessant, Tokyo Love, Milcheis mit Matcha-Tee und Wasabi, abgerundet mit einem hausgemachten Yuzu Swirl. Und jetzt fragt euch, was ist das? Yuzu ist Limette, Grapefruit und Mandarine. Kann ich mir ja mit Matcha gut vorstellen, aber Wasabi, interessante Kombination.
3: Ich finde es sehr interessant, aber ich muss sagen, was Eiscreme angeht, bin ich ein Bauer. Ich esse, was ich mag. Und das Leckerste ist, wir sagen es gleichzeitig, 3, 2, 1, Stracciatella-Eis. Was heute noch so wichtig ist, das kriegt ihr gleich alles im Energy-Update mit unserem lieben Jakob.
4: Er hat uns ja auch verraten, seine Lieblingseissorte ist Lakritz Tabacco.
3: Ja, genau. Das ist so eine Mischung Lakritze und Tabacco. Hat er gesagt, das trifft dann was. Sein Lieblingseissorte hat er uns erzählt.
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3: Ich habe gute Nachrichten vom Berliner Wetter. Das mit dem Regen, das war tatsächlich nur gestern. Heute hört's auf mit Regen. Die blauen Wolken kommen dann aber. Die blauen Wolken? Der blaue Himmel kommt morgen. Graue Wolken bleiben heute so.
4: Toll.
5: Wir haben es verstanden, was du meinst. Blaue auf Wolken. Den Berliner Straßen, da steht er im Wedding auf der Seestraße. Es ist voll. Mariendorf auf dem Mariendorfer Damm und Stadtring Richtung Wedding zwischen Innsbrucker Platz und Schmargendorf.
3: Und Jakob, ja. Bei uns in Berlin wollen ja einige dafür sorgen, dass es nicht mehr so viele Autos bei uns in der Stadt gibt. Also im S-Bahn-Ring drin.
4: Ja, das ist dieser Verkehrsentscheid Berlin Auto. Frei und da sammelt man bis morgen noch Unterschriften zu. Wer bei dem Thema auf jeden Fall total anti ist, ist der Verkehrsexperte der CDU bei uns im Abgeordnetenhaus, Christopher Förster. Er hat mir mal verraten, was er davon hält.
6: Ich halte von Berlin autofrei gar nichts. Diese Kampagne sorgt dafür, dass in der ersten Phase Menschen an 353 Tagen nicht mehr mit dem Auto in die Innenstadt fahren dürfen. In der zweiten Phase sogar an 359 Tagen. Das ist ein Eingriff in die Freiheit aller Menschen dieser Stadt.
4: Ja, ist richtig. Man hätte dann wirklich so ein Kontingent für sein privates Auto. Unter anderem auch deswegen hängen ja gerade überall so Wahlplakate gegen dieses Volksbegehren. Die Idee bei der Initiative ist, öffentliche Straßen einfach mal wieder anders nutzen, die Öffis weiter ausbauen und vor allem auch den Verkehr sicherer machen, wenn dann weniger Autos unterwegs wären. Dann ist unser Kanzler Friedrich Merz nicht so zufrieden, wie das aktuell mit dem Tankrabatt so läuft. Er sagt im ZDF, einige Tankstellen würden die vollen 17 Cent Rabatt geben, andere nicht. Die Idee, genau so zu entlasten, wäre aber immer noch richtig. Der Tankrabatt gilt ja aber leider auch nur diesen und nächsten Monat. Oje. Und dann kommt ja Paul Janke als Bachelor zurück und einer freut sich da richtig, richtig doll drauf. Unser Energy-Star Bill Kaulitz hat er jetzt im Podcast Kaulitz Hills verraten.
7: Da freue ich mich, mein Gott. Also das finde ich ganz, ganz schön, den Paul Janke, den mag ich ja ganz doll. Der ist auch irgendwie süß. Also ich würde da auch mitmachen.
5: Ja? Oh.
7: Der ist irgendwie ist der cute, ich mag den gerne. Der macht das auch gut, der hat das auch super gemacht damals. Und schade, dass der auch noch niemanden gefunden hat.
4: Ja, er ist halt wohl Katzentyp und da hat Bill dann gemeint, ja, vielleicht liegt es einfach daran.
3: Sag mal, frech. Der kann auch mal gerne wieder zu Energy kommen, der Bill Kaulitz. Also gerne ganz Tokyo Hotel. Mhm. Immer wenn die da sind, das können wir jetzt mal sagen aus dem Nähkästchen, so lustige, nette Menschen hat man selten.
5: Ja, haben wir immer eine gute Zeit. Ich dachte, du redest jetzt, ob Paul Janke herkommt.
3: Der kann auch herkommen. Der kenne ich nicht.
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3: Vergesst Mission Impossible. Jetzt geht es um Mission Unknown. Was euch da erwartet, hört ihr doch vor 8.
5: 7200 Kilometer trennen Viviana und ihren Freund. Boah. Eine richtig krasse Fernbeziehung ist das. Wir bringen die zwei aber wieder zusammen. Das alles heute nach Michael Schulte. Jetzt gibt's erstmal gute Laune mit Kamerad Hack Yourself. Schönen Donnerstag.

0: jetzt geht es hier um die Liebe.
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0: Energy am Morgens an, hier mit mir, Anna. Guten Morgen und Ben. Und Morgen. Wir schicken euch weiterhin auf die coolsten Festivals in Deutschland und Europa. Viviana, du möchtest auf den World Club Dome in Frankfurt, aber nicht alleine, sondern mit deinem Freund. Der lebt aber, pass auf, in Ohio in den USA.
3: Oh mein Gott.

0: Viviana, sei ehrlich, wie lange habt ihr schon diese Fernbeziehung?
1: Oh, wir haben jetzt schon seit 4 Jahren eine Fernbeziehung, weil ich da angefangen habe zu studieren.
0: Und ist er Amerikaner oder ist er Deutscher?
1: Der ist Amerikaner. Cole Austin.
0: Cole Austin?
1: Ja.
0: Wie cool kann man klingen? Das ist ja Wahnsinn. Und der würde mit dir auf das Festival gehen?
1: Ja, der würde sich auch mega freuen.
0: Du, Viviana, machen wir es kurz. Du geil. Und Cole Austin, ihr geht natürlich hin.
1: Cool, danke, ich freue mich mega.
0: Du gehst zum World Club Dome.
1: Danke, danke, ja, ich freue mich extrem doll.
0: Bitteschön, bitteschön, wir wünschen dir und Cole Austin natürlich viel Spaß. 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
2: Und sie wird beim World Club Dome auftreten.
0: Jetzt fügt sich doch alles.
2: Bebe Rexha hört ihr jetzt im Radio mit New Religion auf Energy immer die besten neuen Hits. Die

0: Berlin, es ist 7.46 Uhr. Und wir haben natürlich immer die besten Hits für euch. Hier geht's weiter mit Kygo, Khalid, Griffin, Save My Love.
1: Und da denkt man sich jetzt, oh, coole Kombi, dass die mal zusammenarbeiten. Mhm. Und das erste Mal, dass sie zusammenarbeiten. Ja, das erste Mal, dass sie was zusammen veröffentlichen als Trio. Aber die kennen sich schon ewig. Kygo und Griffin kennen sich seit einem gesamten Jahrzehnt.
0: Ah.
1: Sind schon ewig Freunde, machen jetzt endlich was zusammen. Und Griffin und Khalid kennen sich auch schon seit 9 Jahren, nämlich auf dem Coachella-Festival mal kennengelernt.
0: Ach, wild.
1: Dafür sind so Festivals natürlich auch gut.
0: Und dann kommt irgendwann auch die Überraschung. Wir kennen uns jetzt seit
1: 50 Jahren. Ungefähr. Ich will nichts übertreiben.
0: Genau. Vielleicht bringen wir auch mal zusammen Mucke raus.
1: Oh, das wäre gut. Einfach so, ja, ich wollte gerade sagen, einfach so ein Banger, aber es klang mir zu schmutzig. Deswegen habe ich es nicht gesagt. Wir machen weiter.
0: Was?
1: Mit Kygo, Khalid und Griffin, Save My Love.

0: Morgen, hier ist Energy am Morgen für euch natürlich mit Anna. Guten Morgen.
1: Hallo.
0: Und mir, Ben. Schlechtes Wetter gibt's doch gar nicht. Wir sagen, das da draußen ist doch perfektes Wetter zum Serienbingen. Und wir haben auch gleich einen Tipp für euch.
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1: Ja, Paul ist unser Kollege hier bei Energy. Er ist aber auch Influencer und jetzt auch Teil einer Serie. Von Mission Unknown, The Unexpected. Paul, worauf hast du dich da eingelassen?
3: Ja, ehrlich gesagt wusste ich das teilweise selbst nicht so genau. Und das ist eigentlich auch das Konzept von Mission Unknown. Niemand weiß vorher wirklich, was passiert. Mhm. 10 Creator treten dabei in Zweierteams bei komplett unbekannten Missionen auf der ganzen Welt an. Wir wussten vorher, wie gesagt, weder wo es hingeht, noch was uns erwartet. Und genau das macht die Staffel diesmal nochmal deutlich extremer als vorher. Ich war mit meinem Freund und Kollegen Adi Totoro zum Beispiel in China und was unsere Challenge war, wie es gelaufen ist und welche anderen Challenges es sonst noch so gab, seht ihr bei Prime Video. Dort gibt es jeden Mittwoch 2 neue Folgen. Und wow, seit dieser Woche gibt es auch die ersten Folgen for free auf YouTube bei Knossis Kanal.
1: Ah.
3: Das war definitiv eine der extremsten Erfahrungen, die ich je machen durfte. Und deswegen würde ich mich sehr freuen, wenn ihr mal vorbeischaut. Es ist so eine Mischung aus Reality, Survival und Abenteuer. Und genau deswegen ist Mission Unknown perfekt für euren nächsten Couchabend.
1: Reality, Survival, Abenteuer.
0: Hast du dich damit?
1: Ja, damit hat er mich ein bisschen.
0: Würdest du da auch mitmachen, Anna, guten Morgen?
1: In so einer Show?
0: Ja,
1: auf jeden Fall.
0: Wirklich?
1: Ja, auf jeden Fall. Also nichts mit Dating, auf gar keinen Fall. Aber alles so mit Abenteuer, hier voll Bock drauf.
0: Nächste Staffel, Anna, guten Morgen dabei.
1: Jetzt geht's weiter für euch mit Alex Warren, Fever Dream of Energy. Immer die besten neuen Hits.

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1: Anna, guten Morgen. Und ich sind ganz einfache Seelen. Guten Morgen, hier ist Energy am Morgen, okay. Eben mit Anna und Ben.
2: Hallo.
1: Kleiner Beweis war gerade off-air, den möchte ich aber euch nicht vorenthalten. Mhm. Wir haben festgestellt, wie lustig es ist, wenn wir uns hier gegenüber sitzen und man sieht ja nur unsere Köpfe und da sind die Bildschirme und wir sitzen hier relativ hoch

0: weil ja viel Technik, haben wir ja so eine Barhocker, die man runter machen kann. Und uns ist aufgefallen, wie lustig das aussieht, wenn man dann einfach so runter geht wie mit einem Fahrstuhl. Das klang ungefähr so.
1: Was ist denn da unten? Oh.
2: Das sieht ja ganz albern aus.
0: Ah, das ist ein Fahrstuhlknopf.
1: Oh.
0: Oh, hört das Lachen von einer anderen guten
1: Morgen. Nein, das war ein richtig ehrliches Lachen. Und manchmal sind es auch die kleinen Dinge im Leben. Wenn man einfach einen Bürostuhl hat, den man hoch und runter fahren kann und dann hui!
0: Habt einen schönen Tag!
3: Ey, was ist das für ein...

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20: Endlich kommt das schöne Wetter wieder, und zwar morgen. Heute müssen wir noch mal ein paar graue Wolken aushalten, und die Temperaturen, die sind doch auch sehr kalt. Gratulation an Anna, guten Morgen, und Jakob. Beide haben Pullover an, das ist die richtige Entscheidung.
21: Ja, ganz dicken.
20: Maximal 11 Grad heute.
21: Ich hoffe, es wird wieder besser. Ich habe doch bald Geburtstag. Ich möchte Sonnenschein an meinem Geburtstag
20: haben. Mal gucken.
21: Auf den Berliner Straßen, das steht da im Wedding zwischen Luise-Schröder-Platz und der Müllerstraße. Ansonsten sehe ich hier Mariendorf. Mariendorfer Damm ist voll und auch Stockner Verkehr, Stadtring Richtung Wedding.
20: Und Jakob, bei unseren Bürgerämtern bei uns in Berlin, da hängen ja gerade noch so Zettel rum. Da kann man für irgendwas abstimmen, und das geht noch heute und morgen.
22: Ja, das sind so zwei Volksbegehren, die gerade noch bei uns in Berlin laufen. Einmal Berlin werbefrei und das vielleicht krassere Thema Berlin autofrei. Da will man ja dafür sorgen, dass deutlich weniger Autos innerhalb des S-Bahn-Rings erlaubt sind. Die freien Parkplätze will man dann für andere Sachen benutzen, hat mir auch Gerald Stefani vom Verkehrsentscheid erklärt.
23: Der Platz kann beispielsweise für Grün- und Kreativflächen, als Spiel- und Sportplätze, Cafés, Aufenthaltsbereiche, Bänke und so weiter genutzt werden. Darüber hinaus erhöht sich natürlich auch die Aufenthaltsqualität in Dank weniger Lärm, weniger Feinstaubemissionen, weniger Gefahr im öffentlichen Raum und so weiter.
22: Ja, vor allem die CDU ist bei uns in Berlin aber total anti bei dem Thema. Da wird gesagt, das Konzept ist nicht wirklich durchdacht. Viele Leute sind ja auch

0: einfach auf ihr Auto angewiesen im ganz normalen Alltag. Mhm. Und von Verboten hält man ja eh nichts. Dann könnten Flugtickets vielleicht bald ein bisschen billiger werden. Im Bundestag wird heute darüber gesprochen, dass man ja die Luftverkehrssteuer absenken möchte. Wenn die Airlines das 1:1 weitergeben würden, dann könnte man vor allem bei der Langstrecke sparen. Da könnte die Steuer um bis zu 12 Euro pro Ticket abgesenkt werden. Aber immerhin.
1: Ja.
0: Mhm. Und dann haben es die Bayern gestern leider nicht ins Finale der Fußball-Champions League geschafft. Gegen Paris hat man nur 1:1 gespielt. Kapitän Manuel Neuer ist dann bei Sohn gefragt worden, woran hatte denn gelegen?
2: Ja, ich glaube, wir waren heute keine Killer in der Offensive gewesen. Siehe, wie PSG das bei denen gemacht hat. Die waren einfach Killer gewesen mit den 5 Toren, wie sie auch getroffen haben. Sowas hätten wir heute einfach gebraucht.
0: Ja, heute Abend dann Daumen drücken für Freiburg. Wenn die gegen Braga gewinnen, dann geht's für die nämlich ins Finale der Europa League.
3: Okay.
0: Bei uns in Berlin wird auf jeden Fall noch ordentlich gefeiert, denn erstmal sind ja unsere Füchse jetzt im Final Four der Handball-Champions League. Glückwunsch dazu. Und noch mehr Glückwunsch an unsere BR Volleys. Die sind nämlich wieder Meister geworden. Die haben gestern gegen Lüneburg den 10. Titel in Folge klar gemacht.
1: Gott, Wahnsinn. Gratulation.
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1: Wir halten fest, selbst ist die Frau. Energy-Star Ariana Grande gründet ihr eigenes Label, so bleiben die Rechte ihrer Songs immer bei ihr. Und das Label soll heißen Baby Doll Music.
3: Okay.
1: Ihr neues Album kommt dann Ende Juli raus.
3: Oh, da sind wir gespannt. Und hat sie sich auch abgeguckt bei Kollegin Taylor Swift. Die weiß einfach, wie es läuft. Die ist im Radio. Taylor Swift, Opalite.

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0: Und jetzt sagen wir alle zusammen Halleluja. Guten Morgen, hier ist Energy am Morgen für euch mit Anna. Guten Morgen,
1: hi. Mir Ben.
0: Neuer Trend auf Instagram, TikTok und Co. Everything Halleluja. Und der Hintergrund ist der Song hier von Justin Bieber.
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1: Ah, schön. Oh, ich krieg irgendwie immer Gänsehaut bei dem Song. Der Trend ist auch ganz simpel. Ihr zählt einfach Dinge auf, für die ihr gerade richtig dankbar seid und schreibt dahinter Halleluja. Also
0: okay. Heute
1: mal kein Bad Hair Day. Haare liegen gut.
0: Verstehe,
1: Halleluja. Kollege hat mir Kaffee mitgebracht. Oh, Halleluja. Der Chef ist gerade im Homeoffice nicht da. Halleluja. Oder auch ein gutes Date gehabt. Auch mal schön. Halleluja.
0: Oh, toll. Oder die beste Co-Moderatorin haben. Halleluja.
1: Süß. Ja, danke, liebe ich. Wir sind auf jeden Fall dankbar für den Energy TikTok Stream. Da hört ihr eben solche Songs und auch die besten Hits von Social Media generell.
0: Hört ihr natürlich komplett for free in der Energy App. Die zwei sind auch dabei. Jennifer Lopez, David Guetta, Save Me Tonight. Don't know.

0: haben es genau, 8.16 Uhr. Schönsten guten Morgen, Berlin. Und weiter geht's natürlich mit immer den besten an Hits. Wir haben hier Dermot Kennedy mit Funeral für euch.
1: Ah, und da bin ich ganz traurig. Wenn ich ihn höre, er ist ein guter Sänger, er ist ein guter Musiker, alles gut, aber an ihn haben wir einfach einen guten Fußballer auch verloren. Denn ganz lange, hat er selber erzählt, wollte er eigentlich Fußballer werden. Und die anderen in seiner Familie waren die Musiker, haben irgendwie Klavier gespielt, die Schwester und die Eltern haben gesungen. Er war gar nicht so interessiert und jetzt auf einmal, wie das Leben so spielt, ist er der Sänger geworden.
0: Das finde ich so wild. Das finde ich so krass. Da hat irgendwie das Universum gesagt, nee, mein Lieber, ich drück dich genau in die Spalte ran. Und zum Glück eingekommen wir ihn hier auf den Ohren.
1: Das stimmt. 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

0: Jakob, hallo. Der hat eine Behauptung und wir müssen raten, lügt er uns gerade an oder nicht?
1: Fast 2/3 der Gen Z benutzen schon KI beim Dating. Fakt safe oder Fake? Oder
2: da bin ich mir 100% sicher, dass das auf jeden Fall so gemacht wird. Wenn ich irgendwie ein Problem mit meinen Mädels hab, dann sagen die immer so, ja, ich das wäre jetzt meine Meinung, ja, aber frag doch einfach mal Chatty.
0: Ja, was hat Chatty gesagt?
2: Schick doch mal den Screenshot einfach von dem Typen rein und der sagt dir dann, was du am besten antworten sollst. Also meine Mädels benutzen so viel KI beim Dating, um eine richtige Antwort oder irgendwas zu finden. 100%.
0: Wir sagen Fakt.
1: Also 2/3 der Gen Z benutzen schon KI beim Dating ist ein
2: Fakt.
1: Ja, vor allem, um eben erstmal Nachrichten zu schreiben, ja, genau, ja, oder okay, drauf zu reagieren. Ja. Viele haben sich aber da auch schon eingeloggt für Dating-Ideen, um wirklich auch rauszukriegen, wo soll ich denn hingehen?
0: Finde ich aber gar nicht so schlimm, ne?
2: Das finde ich auch nicht so schlecht. Ja. Vor allen Dingen halt nicht nur irgendwie holen uns einen Kaffee, genau, und gehen spazieren, essen, sondern gehen oder so, vielleicht mal Axt werfen, ja, oder irgendwas Ausgefallenes. Also deswegen KI beim Dating super.
0: Axt werfen! Topic und Nico Santos mit Body.

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4: Und wie heißt es so schön? Schlaf gut, träum was Schönes. Und ich sag, oh, bitte nicht. Energy am Morgen ist an, hier mit mir, Anna, guten Morgen. Und Ben, ich bin heute ein bisschen noch verdattert. Ich bin nämlich heute wirklich von einer Traumwelt in die nächste gesprungen.
5: Nein.
4: Ich war irgendwie auf Mond, also ich war auf jeden Fall mit der Rakete unterwegs, das habe ich geträumt. Und normalerweise kann ich es, das kriege ich ab und zu mal hin, dass ich sagen kann, ich will jetzt nicht mehr träumen und

0: aufwachen, wenn ich irgendwie einen Albtraum habe oder einen Traum doof finde.
1: Du kannst deine Träume steuern, mhm, quasi.
0: Das nennt sich luzides Träumen. Oh, wow. Das könnt ihr gerne irgendwie mal googeln. Mhm. Und das kriege ich normalerweise ganz gut hin. Dann gucke ich auf meine Hände und als würde ich sie bewegen, ja, und davon wache ich dann richtig auf. Und bin dann so, okay, jetzt bin ich wach, ich habe aufgehört zu träumen.
1: Kannst du dich also auch retten aus,
0: genau,
1: Träumen?
0: Genau. Das ist jetzt aber nicht so gelaufen. Das heißt, ich war in der Rakete, hatte gar keinen Bock, weil ich wollte auf gar keinen Fall ins Universum. Nee. Wollte unbedingt aufwachen, weil ich keine Lust hatte mehr zu träumen. Klar. Aber bin von diesem Traum einfach in den nächsten reingesprungen. Nein. Und dann war ich so verwirrt, ja, weil ich war, beim luziden Träumen ist ja eine Gehirnhälfte wach.
1: Krass.
0: Dann habe ich so überlegt, hä, träume ich jetzt? Aber ja, ich träume ja noch, ich bin ja nicht wach und ich kann offensichtlich auch nicht fliegen.
1: Ja, also bist du auch geflogen?
0: Ja, das war der zweite Traum dann. Das heißt wirklich, es war einfach eine anstrengende Nacht.
1: Und jetzt bist du ja vielleicht, also so attraktiv wie ich aussehe und klinge, ist es ja der dritte Traum. Du kannst dir gar nicht sicher sein, dass das jetzt die Realität ist.
0: Ich wünsche es mir. Ich wünsche mir einen Traum von Co-Moderator. Das wäre mal so schön.
1: Eigentor von mir.
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0: Mailtime. Jakob, was gibt's Neues?
1: Na, bei uns in Berlin ist ja Verkehr immer wieder sehr großes Thema, vor allem heute und morgen. Denn das sind die letzten beiden Tage, wo der Verkehrsentscheid Berlin autofrei Stimmen sammelt. Ziel ist ja, dass wir dann im September alle bei dem großen Volksentscheid dazu abstimmen können. Marie Wagner von der Initiative hat mir gesagt, man will halt einfach ganz viel Autoverkehr innerhalb des S-Bahn-Rings rauskriegen.
2: Aber komplett ausgenommen davon sind natürlich Autos, die für alle voll Sinn ergeben. Also Krankenwagen, Lieferdienste, Taxis, Autos für Menschen, die aus körperlichen Gründen darauf angewiesen sind oder die beruflich Waschmaschinen transportieren und so weiter. Und wer will, kann auch an 12 Tagen im Jahr anmelden, innerhalb des Rings zu fahren. Das heißt, bei einer vierköpfigen Familie wären das 48 Tage, das ist fast einmal die Woche.
1: Ja, vor allem die CDU bei uns findet das aber gar nicht gut. Da wird gesagt, das schränkt zu viele Leute zu krass ein. Viele sind ja auch einfach auf ihr Auto Tag für Tag angewiesen. Dann könnten Flugtickets vielleicht bald ein bisschen billiger werden. Im Bundestag wird heute darüber gesprochen, dass man ja die Luftverkehrssteuer absenken will. Wenn die Airlines das 1:1 weitergeben würden, dann könnte man vor allem bei der Langstrecke sparen. Da könnte die Steuer um bis zu 12 Euro pro Ticket runtergehen. Und an der Kasse mit Bargeld bezahlen, das ist bei uns in Deutschland ja immer noch sehr beliebt. Es wird aber weniger. Eine neue Studie sagt, es ist jetzt schon fast Hälfte-Hälfte, was das Bezahlen mit Bargeld oder Karte angeht. Was auf jeden Fall immer beliebter wird, ist kontaktloses Bezahlen mit dem Handy oder der Smartwatch. Das geht ja auch am Ende am schnellsten.
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0: Und wir haben was Tolles für euch, das Energy Wunschwohn. Ihr geht so richtig schön shoppen für die Wohnung und wir bezahlen das Ganze.
6: Tja, und Eileen braucht was Heißes für zu Hause und ja, natürlich, es wird auch ziemlich feucht. Die ganze jugendfreie Story gibt's noch Michael Patrick Kelly, jetzt erstmal Tiffany Harris mit Vertigo.

0: jetzt wird's paradiesisch.
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0: Morgen, Energy am Morgen ist an, hier mit mir, Anna, guten Morgen, und Ben.
3: Hallo.
0: Eileen wollte unbedingt einen Whirlpool für zu Hause.
3: Oh.
0: Und da haben wir gerne geholfen.
4: Ja, den haben wir sofort aufgebaut. Das ging super schnell, muss man sagen. Der ist auch immer noch im Betrieb und jetzt auch wieder. Und der ist einfach genial. Der macht immer noch sehr viel Spaß.
3: Eileen, das klingt ja fantastisch.
0: Oh mein Gott, wie cool.
4: Ganz, ganz, ganz doll lieben Dank, Energy, an euch, dass ihr uns diesen kleinen Traum erfüllt habt und wir somit ein bisschen Paradies zu Hause haben. Ganz, ganz doll lieben Dank.
3: Sehr lieb von dir.
0: Cool.
3: Und das machen wir doch gerne. Und auch ihr seid jetzt dran. Sagt uns, was ihr euch gekauft habt auf energy.de. Achtet am Montag um 8 auf euren Namen. Wenn ihr den dann hört, dann ruft ihr innerhalb von 10 Minuten an und wir bezahlen das für euch, egal was ihr da möchtet. Und außerdem gibt es noch obendrauf einen 100€ Fairness-Bonus zum Teilen mit Nachbarn, Freunden, Familie und Co. 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

0: Die haben es geschafft. Guten Morgen, hier ist Energy am Morgen für euch mit Anna Gutmorgen und mir Ben.
1: Hallo.
0: Unsere BR Wollies sind zum 10. Mal in Folge deutscher Meister. Herzlichen Glückwunsch und wir gratulieren mit Blumen aus dem Knast.
1: Das ist mal ein bisschen was anderes. Passt auf, gute Nachrichten aus der Jugendstrafanstalt Charlottenburg-Nord. Heute könnt ihr von 9.45 Uhr bis 12.45 Uhr Blumen, Balkon und Nutzpflanzen kaufen. Alle aus dem eigenen Gefängnisgarten.
0: Na Mensch!
1: Ja, warum nicht? Wer heute keine Zeit hat, am Samstag ist da auch noch Frühlingsbazar in der JVA Tegel. Auch hier gibt es Pflanzen und Blumengestecke, Kerzenhalter, Vogelhäuser und auch kleinere Möbelstücke. Einfach mal in der JVA shoppen.
0: So mein Icebreaker.
1: Ist es doch.
0: Da bist du zu Hause und sagst, wo hast denn die Tomate her? Ach, die ist aus dem Knast.
1: Eine Date-Idee. Nicht nur langweilig spazieren, Kaffee, nee, wir gehen mal in die JVA Tegel.
0: Find ich sehr gut.
1: Jetzt die Jungs von Clock Clock, turn the lights off. Schönen guten Morgen auf Energy.

0: Da bekommt ihr Latina-Vibes direkt auf die Ohren. Hallo, Energy am Morgens an, hier mit mir, Anna. Guten Morgen und Ben.
1: Hola, ¿qué tal?
0: Ich muss euch kurz mitnehmen. Ich hatte gestern einen Termin, ein bisschen weiter außerhalb, war wirklich in dem größten Kaff, ganz schön sagen, Kuhdorf überhaupt.
1: Im absoluten Nix, okay.
0: Im absoluten Nix. Und dann waren wir fertig, meine Freundin und ich, und waren dann was essen.
1: Schön.
0: Und auf einmal denke ich so, warte mal, diesen Claim, den kennst du doch. Da arbeitest du doch Energy.
1: Nein.
0: Das kennst du doch irgendwoher. Und warte mal ganz kurz, was läuft denn da bitte für geile Musik? Con Calma. Da lief einfach die ganze Zeit Latina, Party mit Despacito. Alles an Latina, spanischer Musik.
1: Ist es ein Stream von uns?
0: Und dann habe ich hingehört und dann der Energy Summer Hit Stream. Ich habe so gute Laune bekommen,
1: ja,
0: auch bei diesem Wetter jetzt gerade draußen.
1: Ja.
0: Es war wirklich Summer Vibes auf die Ohren. Ich habe gedacht, das präsentieren wir. Und das wollte ich euch einfach nochmal an die Hand nehmen. Wenn ihr nämlich ein bisschen mehr Summer-Feeling haben wollt, dann klickt euch mal rein in unsere Energy-App oder auch auf energy.de. Da haben wir über 40 Webstreams.
1: Für jeden Geschmack.
0: Energy-Summer-Hits. Großartig.
1: Toll. Und hast du den Leuten das gesagt von wegen hier?
0: Ja, beim Bezahlen meinte ich. Ihr hört übrigens meinen Arbeitgeber. Haben sie gar nicht verstanden, was ich wollte. Ich glaube, die dachten, okay, günstiger machen wir das Essen jetzt aber
1: ja,
0: nicht.
1: Ja, sehr gut.
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4: Schauen wir uns das Berliner Wetter an. Es wird besser, Freunde. Gestern war zugegebenermaßen ein sehr trauriger Tag irgendwie mit dem ganzen Regen und so. Ja, ja, die Natur hat es vielleicht gebraucht, wir nicht. Heute bleibt es trocken, das ist gut. Und Step by Step, morgen kommt dann auch die Sonne wieder.
5: Da schauen wir noch schnell auf die Berliner Straßen. Ist ein bisschen was los. Wo fange ich da an? Wedding-Seestraße steht da, Gesundbrunnen-Wollangstraße und auch in Friedrichshain von der Möllendorfstraße bis Frankfurter Tor.
4: Tja, und ihr hört es gerade bei Anna, Verkehr ist in Berlin immer ein großes Thema, Jakob.
6: Ja.
4: Vor allem aber heute und morgen.
6: Denn da sind jetzt die letzten beiden Tage, wo dieser Verkehrs Entscheid Berlin autofrei Stimmen sammelt. Ziel ist ja, dass wir dann im September alle bei so einem Volksentscheid abstimmen dürfen. Marie Wagner von der Initiative hat mir gesagt, man will halt einfach ganz viel Autoverkehr innerhalb des S-Bahn-Rings rauskriegen.
7: Aber komplett ausgenommen davon sind natürlich Autos, die für alle voll Sinn ergeben. Also Krankenwagen, Lieferdienste, Taxis, Autos für Menschen, die aus körperlichen Gründen darauf angewiesen sind oder die beruflich Waschmaschinen transportieren und so weiter. Und wer will, kann auch an 12 Tagen im Jahr anmelden, innerhalb des Rings zu fahren. Das heißt, bei einer vierköpfigen Familie wären das 48 Tage, das fast einmal die Woche.
6: Ja, für Singles aber leider auch nur 12 Tage die Woche. Vor allem, das Jahr meine ich, vor allem die CDU bei uns findet das übrigens gar nicht gut. Da wird gesagt, das schränkt zu viele Leute zu krass ein. Viele sind einfach auf ihr Auto angewiesen und wollen einfach frei über sowas entscheiden dürfen. Dann werden ja seit Anfang des Jahres Briefe zur Musterung an junge Leute verschickt. Männer müssen den ausfüllen. 28% von ihnen haben das bis jetzt aber noch nicht gemacht, schreibt das Redaktionsnetzwerk Deutschland. Will die Bundeswehr nicht so hinnehmen. Für die Leute könnte es jetzt ein Bußgeld geben. Morgen gibt es ja dann auch wieder bundesweit zu dem Thema Proteste, auch bei uns in Berlin, gegen eine mögliche Wehrpflicht. Und an der Kasse mit Bargeld bezahlen, das ist bei uns in Deutschland ja immer noch sehr beliebt. Es wird aber weniger. Eine neue Studie sagt, es ist jetzt schon fast Hälfte-Hälfte, was so Bezahlen mit Bargeld oder Karte angeht. Was auf jeden Fall immer beliebter wird, ist kontaktloses Bezahlen mit dem Handy oder der Smartwatch. Und ganz ehrlich, das geht ja auch am schnellsten.
4: Ich zahle gar nicht an der Kasse, gebe ich zu. Ich lasse Jakob zahlen.
6: Ja.
4: Ich lasse Jakob zahlen und dann per PayPal überweise ich irgendwas.
5: Das machen wir ja immer in der Pause. Jakob zahlt dann immer für uns. Und dann kriege ich auf PayPal immer Anfragen, wo ich mir denke, so viel habe ich doch gar nicht gekauft oder mir kaufen lassen. Ich glaube, der lässt von uns einfach seinen Einkauf mitbezahlen.
4: Ich mach's gerne.
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4: Und wir haben natürlich neue Musik für euch, diesmal von Malik Harris, Lie to Me. Es geht ums Lügen, ist ja eines meiner absoluten Lieblingsthemen. Mehr dazu gleich.
5: Aber Lügen haben kurze Beine, das wäre dann eher ich.
4: Ja, das ist richtig.
5: Jetzt geht's zu euch, Marki, Mark Forster mit einem Lied. Schönen Donnerstag.

0: Morgen, hier ist Energy am Morgen für euch mit Anna und Ben und natürlich Hi. Mit neuer Musik, diesmal von Miley Cyrus.
1: Machen wir uns selbst etwas vor und halten an einer Lüge fest, damit wir uns Veränderungen nicht stellen müssen. Oh, wow. Das ist der Inhalt dieser Single.
0: Hoi, hoi, hoi.
1: Und ich finde, boah, das kommt schon tief,
0: das
1: oder?
0: Wow. Tief.
1: Malik. Dass man sich oft denkt, nee, ist schon okay. Ich bin ja glücklich in der Beziehung, weil ja, es ist ja halt, es passt ja immer so. Und auch mit dem Job, nee, auch damit komme ich klar. Einfach, weil wir Angst vor Veränderungen haben. Aber Veränderungen können auch was ganz Tolles sein.
0: Meine Güte, Lie to Me von Miley Cyrus, ganz neu hier bei Energy.

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11: Das Wetter wird besser in Berlin, auch wenn es im Moment nicht danach ausschaut. Aber mein Radar sagt zumindest, heute soll es keinen Regen geben. Oder wenn, dann ganz, ganz, ganz wenig. Nichts im Vergleich zu gestern. Und ab morgen dann wieder Sonne.
12: Da ist auch nicht was los auf den Berliner Straßen. Stockenden Verkehr gibt es im Wedding auf der Seestraße, Friedrichshain-Kühnert-Straßen, beiden Richtungen, Stadtring, na klar. Und auch Abus ist voll zwischen Kleinmachnow und Spanische Allee.
11: Und Jakob, bei uns in Berlin werden ja heute und morgen noch Stimmen gesammelt zu alles innerhalb des S-Bahn-Rings so gut wie autofrei machen. Ja. Finden aber natürlich nicht alle gut.
13: Ja, zum Beispiel der Verkehrsexperte der CDU bei uns im Abgeordnetenhaus, Christopher Förster, der hat mir gesagt, so einseitige Verbote nur für ein Verkehrsmittel, das geht halt gar nicht.
14: Vielen Menschen gibt das Auto Spontanität und Planungsfreiheit. Und für viele Familien ist das eben nur ein Bestandteil im Mix aus Auto, ÖPNV, Fahrrad und zu Fuß gehen.
13: Ja, der Verkehrsentscheid Berlin Autofrei will ja, dass man die Straßen einfach wieder anders nutzt, soll halt keine öffentlichen Parkplätze mehr geben, sondern da könnte ja dann Platz sein für Sport oder Cafés. Parken auf privaten Parkplätzen und in Tiefgaragen wäre weiterhin erlaubt. Dann wollen wir bei uns in Berlin ja weiterhin die Olympischen Spiele herholen. Es gibt ja aber noch mehr Konkurrenz jetzt im Ausland. Der Bürgermeister von London hat nämlich der BBC gesagt, also er könnte sich mit seiner Stadt auch super gerne nochmal für die Spiele bewerben, vielleicht für die 40er Jahre. Und das ist schon krass, weil es ist ja gerade mal 14 Jahre her, dass die Spiele zuletzt gehabt haben.
11: Richtig.
13: Lasst mal los. Und dann ist gestern sportlich für unsere Berliner Vereine alles super gelaufen. Unsere Füchse sind jetzt

0: im Final Four der Handball Champions League. Glückwunsch! Und unsere BR Volleys sind Meister! Krass. Das 10. Mal in Folge. Hat man natürlich gestern auch schon ordentlich Abriss gemacht in Lüneburg. Auch mit Trinken aus dem Schuh. Mm. Und Jake Haynes hat bei Dein mal verraten, ob das Bier da drin jetzt besser schmeckt.
1: I mean, it's a mix of beer and champagne, but I mean, it tastes a little bit better after a win, so we're trying to enjoy it.
0: Alles klar, also jetzt wissen wir, das Geheimnis ist nicht das Bier, nein, es ist der Champagner da drin.
2: Oh!
3: Müssen wir auch mal bei der nächsten Weihnachtsfeier aus dem Schuh trinken, an der
0: guten nee.
2: Also ich glaube, ich habe auch erst einmal in meinem Leben an Champagner genippt. Für mich reicht auch Rotkäppchen. Rotkäppchen, halbtrocken, schöner Sekt, alle Tüte.
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4: Und hier sind Anna Gutenmorgen, Jakob und Ben.
3: Vergesst mir Mission Impossible. Jetzt gibt's Mission Unknown.
2: So nämlich, was da euch erwartet zum Binge-Watchen, hört ihr alles noch vor 10. Jetzt gibt's erstmal was für die Ohren. Kamerad, hack yourself, schönsten Donnerstag.

0: Morgen, hier ist Energy am Morgen für euch natürlich mit Anna. Guten Morgen,
1: mir Ben.
0: Schlechtes Wetter gibt's doch gar nicht. Wir sagen, das da draußen ist doch perfektes Wetter zum Serienbingen. Und wir haben auch gleich einen Tipp für euch.
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1: Ja, Paul ist unser Kollege hier bei Energy. Er ist aber auch Influencer und jetzt auch Teil einer Serie. Von Mission Unknown, The Unexpected. Paul, worauf hast du dich da eingelassen?
3: Ja, ehrlich gesagt wusste ich das teilweise selbst nicht so genau. Und das ist eigentlich auch das Konzept von Mission Unknown. Niemand weiß vorher wirklich, was passiert. Mhm. 10 Creator treten dabei in Zweierteams bei komplett unbekannten Missionen auf der ganzen Welt an. Wir wussten vorher, wie gesagt, weder wo es hingeht, noch was uns erwartet. Und genau das macht die Staffel diesmal nochmal deutlich extremer als vorher. Ich war mit meinem Freund und Kollegen Adi Totoro zum Beispiel in China und was unsere Challenge war, wie es gelaufen ist und welche anderen Challenges es sonst noch so gab, seht ihr bei Prime Video. Dort gibt es jeden Mittwoch 2 neue Folgen. Und seit dieser Woche gibt es auch die ersten Folgen for free auf YouTube bei Knossis Kanal. Das war definitiv eine der extremsten Erfahrungen, die ich je machen durfte. Und deswegen würde ich mich sehr freuen, wenn ihr mal vorbeischaut. Es ist so eine Mischung aus Reality, Survival und Abenteuer. Und genau deswegen ist Mission Unknown perfekt für euren nächsten Couchabend.
1: Reality, Survival, Abenteuer.
0: Hat's dich damit?
1: Damit hat er mich ein bisschen.
0: Würdest du da auch mitmachen, Anna, guten Morgen?
1: Aber in einer, so einer Show?
0: Ja,
1: auf jeden Fall.
0: Wirklich?
1: Ja, auf jeden Fall. Also nichts mit Dating, auf gar keinen Fall. Aber alles so mit Abenteuer, hier voll Bock drauf.
0: Nächste Staffel, Anna, guten Morgen dabei.
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1: 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Radio Number One. 10 Uhr haben wir es an diesem Donnerstagvormittag. Schön, dass ihr da seid. Hallöchen, ich bin's, Fedina. 10 Hits am Stück, die sind auch noch an. Ist doch perfekt, da gebe ich euch gleich mal eine Runde Nico Santos auf die Ohren. Und jetzt Taylor Swift.

drops out. Energy-Star Nico Santos ist in einer sehr nachdenklichen Era angekommen. Also er teilt zum Beispiel mit uns Learnings aus den letzten Jahren. Du musst nicht perfekt sein, um geliebt zu werden, nur ehrlich ist eins der wichtigsten Dinge, sagt er. Und genau in so einer Mood ist auch seine aktuelle Single Optimist entstanden. Hören wir jetzt bei Energy immer die besten neuen Hits. Richtig schön.

0: Ich sag euch mal, heute ist ein richtig guter Tag, auch wenn es gerade draußen sehr grau aussieht. Es ist ganz toll. Wir sagen jetzt schon herzlichen Glückwunsch, denn es sind gute Dinge passiert. Energy. Zum einen sind unsere Freunde von den BR Volleys zum 10. Mal in Folge deutscher Meister geworden. Herzlichen Glückwunsch. Also das muss man erstmal vorlegen hier, so ein Ding, wa? 10-mal deutscher Meister, richtig gut. Und ich sag euch, das ist nicht das letzte Mal, dass ihr diese kleine Fanfare vor Freude gehört habt, denn es gibt noch mehr gute Nachrichten. Heute gibt es zum Beispiel bei uns in Berlin auch Blumen aus dem Knast. Aus der Jugendstrafanstalt Charlottenburg-Nord. Da könnt ihr noch bis 12.45 Uhr Blumen, Balkon und Nutzpflanzen kaufen. Alle aus dem eigenen Gefängnisgarten. So, da ist sie nochmal, die fröhliche Fanfare. Sehr schön. Am Samstag ist dann Frühlingsbazar in der JVA Tegel. Also da geht es dann direkt auch noch weiter, falls ihr da heute keine Zeit habt. Und noch mehr Good News, die bekommt ihr schon morgen wieder bei Energy am Morgen. 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
6: Was ein Einmuggeltag, oder? Also komplett grau heute, kann auch noch anfangen im Laufe des Tages immer mal wieder zu regnen und dazu maximal 11 Grad. Mir ist wirklich leider richtig kalt. Es wird jetzt über Nacht auch noch mal richtig frischi. Vielleicht hole ich tatsächlich noch mal die Tomaten vom Balkon, nur 4 Grad heute über Nacht. Aber dann kommt ein schönes, warmes Wochenende auf uns zu. Morgen schon 15 Grad, dann am Samstag 17, Sonntag 21 und auch Sonne. Also, da wird wieder alles schön. Da staut sich's gerade ganz gut in Schöneberg auf dem Sachsendamm und der Hauptstraße bzw. auch Dominikusstraße da betroffen. Das ist wirklich ganz schön gut voll. Viertelstunde mehr könnt ihr hier schon mal einplanen. Dann Karlshorst, die Tresco-Allee voller und ansonsten kommt ihr aber okay durch. Wenn ihr noch was seht, dann sagt ihr mir Bescheid 030 26 12345. Gute Fahrt euch!

0: So Bock auf ein bisschen Promi-Gossip? Na klar, bekommt er hier bei Energy. Mit mir Felina und mit einem Update von der neuen Bachelor-Staffel, die da kommt. Die wird ja wieder mit Paul Janke sein. Für mich den original echten Bachelor überhaupt. Und es freut sich noch jemand so richtig doll darauf. Paul Jankes zweite Chance wird geliebt von Energy-Star Bill Kaulitz. Hat jetzt im Podcast Kaulitz Hills Folgendes verraten.
1: Da freue ich mich, mein Gott. Also das finde ich ganz, ganz schön, den Paul Janke, den mag ich ja ganz doll. Der ist auch irgendwie süß. Also ich würde da auch mitmachen.
2: Ja?
1: Ist Teilnehmerin. Ja. Der ist irgendwie ist der cute, ich mag den gerne. Der macht das auch gut, der hat das auch super gemacht damals. Und schade, dass der auch noch niemanden gefunden hat.
0: So, also vielleicht finden wir da noch ein Match made in heaven. Das würde ich mir ja angucken. Bill Kaulitz beim Bachelor, zweite Chance für Paul Janke. Da kommt ja alles zusammen, was wir brauchen, oder? Also großartig.
3: Kollege Gabriel.
4: Morgen.
3: Ich war nämlich gestern im Kino.
4: Achso, ich dachte, Gabriel ist der Teufel.
3: Hallo. Nein, du hast es endlich geschafft. Der Teufel trägt Prada, mir anzugucken, Teil 2.
4: Es ist ein unglaublich guter Film einfach, oder?
3: Und was ich auch mal ganz schön fand, es war nicht wieder irgendein Mann im Mittelpunkt.
4: Oh mein Gott, ja. Wer braucht denn diesen Mann?
5: Verzeihung, also Männer sind schon recht wichtig. Also auch
4: Ben, ich habe gar nicht gesehen, dass du da bist. Sorry.
5: Okay, alles

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Donnerstag, der Tag, an dem das Wochenende schon so lange her ist, aber zum Glück das nächste nicht mehr so lange hin. Und genau dafür gibt's halt dieses eine ganz tolle Gefühl, das wir kennen, wenn wir spät in der Nacht auf der Tanzfläche sind und merken, Denken ist jetzt endlich mal ausgeschaltet. Jetzt ist nur noch Fühlen und vor allem auch Genießen. Und genau für diesen Moment haben Glockenbach zusammen mit Sam Harper einen Song

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2: An diesem Donnerstagvormittag, gut, dass ihr da seid, dann muss ich hier nicht alleine vor mich hin plappern, ne? Das ist immer ganz nett. Und vor allem habe ich auch so gute Musik in den Szenen jetzt am Stück. Gleich die aktuelle Single von Fastboy, die wollt ihr nicht verpassen. Jetzt Clock Lock und ich bin's, Felina. Hi.
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Seit 2021 sind sie so richtig offiziell im Musikbusiness drin, die beiden Jungs von Fastboy, aber die kennen sich einfach schon ihr ganzes Leben, sind nämlich Brüder und ich weiß nicht, wie es euch geht, ich liebe meine Geschwister, aber die Vorstellung, mit denen zusammen zu arbeiten, glaube ich, macht mich ein bisschen kirre, glaube ich, macht mich nicht ganz entspannt, aber bei den beiden funktioniert super. Fastboy jetzt für euch mit Beautiful Life bei Energy.

0: Warum sagen wir alle zusammen auf einmal einfach alle immer Halleluja? Das klären wir hier.
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0: Ja, schon wieder ein wilder Internet-Trend, bei dem ständig alle zu Sachen Halleluja sagen, Dinge aufzählen, für die sie dankbar sind und dann einfach hinterschreiben Halleluja. Und dazu läuft ein Song von Justin Bieber, und zwar der hier, Everything Halleluja.
3: Let's take a walk, hallelujah. 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
0: Und es ist eigentlich was Schönes, es ist ein bisschen wie Dankbarkeitstagebuch, aber halt im Internet mit allen anderen teilen. Eigentlich ja ganz nett, oder? Sowas erfahrt ihr immer bei Energy am Morgen. Was sind gerade so die Trends? Was machen wir alle? Wollen wir damit machen oder nicht? Entscheidet ihr natürlich selbst. In dem Fall finde ich es eigentlich eine schöne Sache. Teilt die mal mit euren Freunden.
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12: Ich habe mich heute Morgen dazu überredet, nicht noch einen Schal umzumachen, weil ich dachte, nein, wir haben Mai. Wir machen nicht wieder einen Schal um. Es ist jetzt gut, Felina. Und es ist trotzdem aber einfach kalt. Dicker Pulli ist trotzdem an. Wir sind so bei um die, ja, im besten Fall gerade mal so 11 Grad. Auf dem Weg wohl zu, wenn es gut läuft, 12 Grad. Also sehr viel mehr ist da gar nicht drin heute. Regnen kann es immer wieder, es bleibt auch grau. Aber die nächsten Tage werden dann wieder freundlicher. Vor allem am Wochenende sehr, sehr passend. Einfach 21 Grad und Sonnenschein.
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12: Seid vorsichtig, wenn ihr gerade auf der A100 in Richtung Wilmersdorf unterwegs seid. Auf der Rudolf-Wiesel-Brücke gab es nämlich da einen Unfall. Rechte Spur deswegen dort blockiert. Da steht ein LKW einfach rum. Wenn ihr noch was entdeckt, sagt dann mir Bescheid. 030 26 12345. Kommt gut an.

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0: Wie steht ihr so zu Fernbeziehungen? Nervig. Stellt euch mal so eine richtig ferne Fernbeziehung vor. So 7200 Kilometer voneinander entfernt. So geht's gerade Viviana und ihrem Freund. Allerdings haben wir die beiden wieder zusammengebracht hiermit.
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0: 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Eine Menge Tickets mit dabei. Und Viviana möchte so gerne zum World Club Dome. Halt nicht alleine, sondern mit ihrem Freund, der ja sehr weit weg wohnt, in Ohio in den USA. Bitte erzähl von deiner Fernbeziehung. So klang das heute bei Energy am Morgen.
2: Oh, wir haben jetzt schon seit 4 Jahren eine Fernbeziehung, weil ich da angefangen habe zu studieren.
3: Und ist er Amerikaner oder ist er Deutscher?
2: Er ist Amerikaner. Cole Austin.
3: Cole Austin?
2: Ja.
3: Wie cool kann man klingen? Das ist ja Wahnsinn. Und der würde mit dir auf das Festival gehen?
2: Ja, der würde sich auch mega freuen.
3: Du, Viviana, machen wir es kurz. Du geil. Und Cole Austin, ihr geht natürlich hin.
2: Cool, danke, ich freue mich mega.
3: Du gehst zum World Club Dome.
2: Danke, danke, ja, ich freue mich extrem doll.
0: Ja, und dann vor allem auch den Cole Austin da wiedersehen. Ich wusste ja, dass ihr cool seid, ne? Die hier zuhören, so, ich weiß, ihr seid mega die coolen Menschen. Aber wenn wir euch kennenlernen, ich denke jetzt mal so, ich fass das gar nicht. Wie geil seid ihr denn bitte? Also, klärt ihr euch auch eure Tickets? Ganz easy, gibt's halt nur in der Energy App. Da das Highlight raussuchen, auf welches Festival wollt ihr Energy am Morgen einschalten und gewinnen. Ich will euch doch auch so gern kennenlernen.
4: Zwei Drittel der Gen Z benutzen schon KI beim Dating, ist ein
0: Fakt.
4: Ja, vor allem, um eben erstmal Nachrichten zu schreiben,
0: ja, genau.
4: Oder drauf zu reagieren. Ja. Viele haben sich aber da auch schon eingeloggt für Dating-Ideen, um wirklich auch rauszukriegen, wo soll ich denn hingehen?
3: Finde ich aber
4: was
3: gar nicht so schlimm, ne?
5: Das finde ich auch nicht so schlecht. Ja. Vor allen Dingen halt nicht nur irgendwie holen uns einen Kaffee und gehen spazieren,
3: essen
5: sondern
3: gehen oder so.
5: Vielleicht mal Axt werfen oder irgendwas

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sau erfolgreicher DJ und das einfach schon seit Jahren. Ein Hit nach dem anderen haut er raus und er sagt aber über sich selber, Leute, ich koche auch nur mit Wasser. Ist funny, weil er selber auch einfach richtig gut kochen kann. Der eine eigene Kochseite, Alle Farben Kitchen heißt sie, findet ihr auf Insta. Da könnt ihr ganz, ganz tolle Rezepte angucken. Jetzt für euch hier bei Energy immer die besten neuen Hits. Hat er auch gekocht, allerdings mal wieder ein Hit, Body Talk.

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1: 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Donnerstagmittag verbringt aber schön hier mit den Girls, mit den Pop-Girlies. Denn gleich habe ich hier für euch die aktuelle Single von Tyler zusammen mit Sarah Larsson in guten 10 Minuten. Richtig nice Ding. Jetzt Taylor Swift und ich bin's, Felina. Hi!

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2: Und ich bin Felix Seel und wir haben eine Single zusammen am Start. 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

So, und das merkt man. Das merkt man. Sarah Larsson habe ich jetzt hier für euch bei Energy immer die besten neuen Hits. Sie sagt, na klar, ist Promo über TikTok super wichtig, wenn ich hier gerade irgendwie einen neuen Song draußen habe und so, mache ich das einfach. Aber sie hat gesagt, es war eigentlich nie die Idee dahinter, ihre Fans über Social Media zu erreichen, sondern sie macht es so aus sich raus, weil sie eh Bock hat, so ganz viele Videos und TikToks und so einen Kram zu machen. Und deswegen funktioniert das so gut und deswegen ist sie da wahrscheinlich einfach auch so wahnsinnig authentisch. Hier ist sie zusammen mit Tyler bei Energy immer die besten neuen Hits. 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

0: habt ihr heute Morgen gelernt bei Energy am Morgen, denn unser Energy-Star Ariana Grande gründet gerade ihr eigenes Label. Aha, selbst ist die Frau, na klar. Ja, wenn ihr es bei den anderen nicht passt, dann macht es halt selber. So bleiben nämlich die Rechte ihrer Songs immer bei ihr und das Label soll Baby Doll Music heißen. Neues Album gibt's da auch schon drauf angekündigt. Aha, kommt am 31. Juli, ist ja auch alles gar nicht mehr so lange hin. Also finde ich aber richtig stark, dass jetzt die Girls sich hier wirklich selber durchsetzen im Music-Business. 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
2: 11, vielleicht 12 Grad heute maximal und dazu richtig grau, kann auch immer wieder anfangen zu regnen. Es ist so ungemütlich, zumindest draußen. Ja, wenn ihr euch drinnen einmuggelt, dann geht's, finde ich. Also ich hoffe, ihr könnt irgendwie, vielleicht habt ihr ein kleines Deckchen oder einen schönen dicken Pulli angezogen oder vielleicht dürft ihr bei der Arbeit eine Kerze anmachen. Oh Gott, ich bin neidisch auf euch. Ab morgen wird's dann langsam aber sicher alles besser mit dem Wetter und vor allem das ganze Wochenende. Schön bei bis zu 23 Grad und Sonnenschein am Sonntag.
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2: Rund um die Elsenbrücke ist voll. Meine Güte, zieht sich rauf bis auf die 100 sogar. Da könnt ihr mal schon eure 20 Minuten mehr einrechnen. Und wenn ihr noch was entdeckt, was alle wissen müssen, sagt ihr mir natürlich gerne Bescheid. 030 26 12345. Euch eine gute Fahrt.

dann wurde plötzlich der Status aberkannt und jetzt diskutieren wir schon wieder. Die Rede ist vom Pluto und ob er denn wirklich ein Planet ist. Ihr hört Energy, immer die besten neuen Hits mit mir, Felina. Und es ist mal wieder Zeit für Felinas fulminantes Weltraum-Update und diesmal geht es um den Pluto.

0: von vorne an. 1930 wurde dieser Himmelskörper entdeckt, der Pluto, und erstmal als Planet eingestuft, als 9. Planet unseres Sonnensystems. Und 2006 kam dann die Degradierung und da hat man gesagt, das ist halt kein Planet, er erfüllt nicht alle Kriterien. So. Dann denkt man ja gut, dann haben wir es abgeschlossen. Ist ja eigentlich eine wissenschaftliche Begründung. Fertig, können wir alle mit leben. Nein, nein. Nicht mit dem aktuellen NASA-Chef Jared Isaacman. Der macht die Diskussion jetzt nochmal auf und sagt, make Pluto a planet again. Es ist natürlich ein total emotionales Diskussionsthema, was da irgendwie aufgerissen wird. Denn laut den offiziellen Regeln erfüllt Pluto nicht alle drei Kriterien, die es braucht, um als Planet gezählt zu werden. Wir gehen die mal kurz durch. Also ein Planet umkreist die Sonne, besitzt genügend Masse und daraus folgen zwei Sachen. Der kriegt dann eine runde Form und er bereinigt seine Umlaufbahn von anderen Flugkörpern, die da so sind. Und drittens, er leuchtet nicht selbst, sondern reflektiert das Licht von seinem Stern. So, das wäre bei uns halt die Sonne. Das alles funktioniert, mag alles sein, aber der Pluto ist einfach nicht fett genug sozusagen. Also in seiner Umlaufbahn sind andere Körper, die da auch rumschwirren. Deswegen ist er eben kein Planet, sondern ein Zwergplanet. Und fertig, aus, Ende der Diskussion. Und deswegen wird bei diesem ganzen Thema auch am Ende gar nicht groß was rauskommen, weil es wirklich eher ein ideologisches Thema ist, was da gefühlt ist. Und ehrlich gesagt erinnert mich dieser NASA-Chef gerade so ganz toll an einen gewissen Ex-Freund, der sich irgendwie nach einem halben Jahr Trennung und Funkstille auf einmal bei ihm meldet mit so, na wie geht's, wollen wir das nicht nochmal aufmachen, das Thema mit uns beiden? Nein, wollen wir nicht. Das hatten wir geklärt.
1: Gabriel.
2: Ich war nämlich gestern im Kino.
3: Achso, ich dachte, Gabriel ist der Teufel.
2: Nein, du hast es endlich geschafft. Der Teufel trägt Prada, mir anzugucken. Oh. Teil 2.
4: Es ist ein unglaublich guter Film einfach, oder?
2: Und was ich auch mal ganz schön fand, es war nicht wieder irgendein Mann im Mittelpunkt.
4: Oh mein Gott, ja. Wer braucht denn diesen Mann?
5: Verzeihung, also Männer sind schon recht wichtig. Also auch
4: Ben, ich habe gar nicht gesehen, dass du da bist. Sorry.
2: Okay, alles klar.

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Wie viele Talente braucht ein Mensch? Paula Stella so, ja. Weil die Frau ist ja so unfassbar talentiert, schreibt wunderschöne Songs, hat eine großartige Gesangsstimme, macht eigene Musik. Toll. Hören wir uns jetzt hier auch an bei Energy. Immer die besten neuen Hits. Aber on top ist sie noch Synchronsprecherin, Musical-Darstellerin, kann verschiedene Tanzrichtungen sehr, sehr gut. Auch noch, klar. Und deswegen, bitteschön, ihre Bühne, Frau Stella, jetzt für euch. Love Sick bei Energy. Immer die besten neuen Hits. 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
1: Energy. 13 Uhr haben wir es, donnerstags Mittagspause und neuen 10 Hits am Stück habe ich gleich für euch meinen aktuellen super dollen Lieblingshit. Harrison, All the Things She Said, gibt's hier in so guten 10 Minuten. Jetzt Miles Smith und Niall Horan und ich bin's, Felina. Hi!

0: Weiter geht's hier für euch bei Energy, immer die besten neuen Hits mit einem Song aus der Serie Heated Rivalry.
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0: Mhm. Wenn ihr wisst, dann wisst ihr. Und der ist nämlich von Harrison. Der hat sich den Song All the Things She Said von Tattoo genommen und den remixed. Und seit er in der Serie drin ist, ist er aus den viralen Hits überhaupt nicht mehr wegzudenken. Und wenn ihr Bock habt auf noch mehr TikTok-Hits, dann checkt gerne unseren Stream of the Week auf energy.de und auch in unserer neuen Energy-App ganz, ganz viele tolle Sounds, die gerade auf TikTok viral gehen. Unter anderem eben auch Harrison, All the Things She Said, jetzt für euch bei Energy.

0: Wetter ist heute ein bisschen murkelig, ne? Aber wisst ihr, was da hilft? Einfach so ein bisschen Italien reinlassen ins Leben. Und schlechtes Wetter ist ja keine Ausrede, plötzlich kein Eis mehr zu essen, ne? Und heute geht die Gelato Week los. Heute gelernt bei Energy am Morgen. Viele Eisdielen bieten besondere Eissorten für wenig Geld. Anna, guten Morgen, und Ben haben bei Energy am Morgen über die Highlights gesprochen. Und ich sag mal so, war funny.
1: Ganz interessant, Tokyo Love. Milcheis mit Matcha-Tee und Wasabi. Abgerundet mit einem hausgemachten Yuzu-Swirl. Und jetzt fragt euch, was ist das? Yuzu ist Limette, Grapefruit und Mandarine. Wow. Kann ich mir ja mit Matcha gut vorstellen, aber Wasabi, interessante Kombination.
2: Ich finde es sehr interessant, aber ich muss sagen, was Eiscreme angeht, bin ich ein Bauer. Ich esse, was ich mag. Und das Leckerste ist, wir sagen es gleichzeitig, 3, 2, 1, Stracciatella-Eis.
0: Ah, wow. Okay, da waren sie sich doch schon wieder einig. Und wenn ihr sagt, ja, Festival finde ich gut, aber ich brauche kein Eis, ich brauche Musik dann.
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23: Frische Luft reinlassen ins Büro geht heute nur so in Pralinenform, ne? Immer nur so ganz kleines bisschen Kurzfenster auf und dann ganz schnell wieder zu, weil es so kalt ist einfach. 11 Grad, mehr sind da auch nicht drin. Bleibt den ganzen Tag über grau, die nächsten Tage rappelt sich das Wetter. Ja, heute kann da nochmal Regen runterkommen. Das wird jetzt Tag für Tag viel freundlicher. Am Wochenende 23 Grad und Sonnenschein.
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23: Da kommt er im Moment ganz gut durch, keine größeren Probleme, halt so das Übliche auf der 100 kennt er rund ums Dreieck Funkturm, auch auf der 115 stadteinwärts könnte er ein bisschen mehr Zeit mitnehmen, aber ihr wisst, das liegt halt an dieser dauernervigen

0: Normalerweise berichtet er hier über Serien und Filme. Jetzt ist er sogar Teil von so einer Serie. Die Rede ist von Kollege Influencer und Filmnerd Paul.
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2: Hallo zusammen. Diese Woche geht's mal nicht um einen Film oder eine ganz klassische Serie, sondern um ein Abenteuerformat. Und diesmal wird's auch hier etwas persönlicher, weil ich ein Teil dieses Formats bin. Es geht um Mission Unknown – The Unexpected. Und wenn man mich fragt, Paul, worauf hast du dich da eigentlich eingelassen, dann kann ich sagen, keine Ahnung, weiß ich teilweise selbst nicht so genau. Und genau das ist eigentlich auch das Konzept

0: von Mission Unknown. Niemand weiß vorher wirklich, was passiert. 10 Creator treten dabei in Zweierteams bei komplett unbekannten Missionen auf der ganzen Welt an. Wir wussten, wie gesagt, vorher weder, wo es hingeht, noch was uns erwartet. Und genau das macht die Staffel diesmal nochmal deutlich extremer als vorher. Ich war mit meinem Freund und Kollegen Adi Totoro zum Beispiel in China und was unsere Challenge war, wie es gelaufen ist und welche anderen Challenges es sonst noch so gab, seht ihr bei Prime Video. Dort gibt es jeden Mittwoch 2 neue Folgen. Und seit dieser Woche gibt es auch die ersten Folgen for free auf YouTube bei Knossis Kanal. Das war definitiv eine der extremsten Erfahrungen, die ich je machen durfte und deswegen würde ich mich sehr freuen, wenn ihr mal vorbeischaut. Es ist so eine Mischung aus Reality, Survival und Abenteuer und genau deswegen ist Mission Unknown perfekt für euren nächsten Couchabend.
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2: Wow, danke Paul.
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2: Das also, finde ich auch nicht so schlecht. 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
6: genau,
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6: essen
2: sondern
6: gehen oder so,
2: vielleicht mal Axt werfen, ja, oder irgendwas Ausgefallenes. Also deswegen KI beim Dating super.
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wieder eine Girlband. Die kommen aus UK und die habe ich jetzt hier für euch bei Energy. Immer die besten neuen Hits. Flow heißen die drei Girls. Und sie haben vor allem auch richtig, richtig tolle weibliche Vorbilder. Zum Beispiel sind die ersten Konzerte von den Mädels gewesen, unter anderem von Kehlani und von Miley Cyrus. Und das noch richtig, richtig früh, als man noch so enttäuscht war, dass sie dann irgendwie nicht mit einer blonden Perücke als Hannah Montana auf die Bühne gekommen ist, sondern einfach Miley Cyrus war. Ja, hier sind Flow für euch mit Leak It bei Energy.

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1: 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Und wir haben schon wieder 14 Uhr, Donnerstagnachmittag. Gut, dass ihr da seid. Hallöchen, die 10 Hits am Stück sind an. Ich bin's, Felina, und ich habe hier gleich für euch die aktuelle Single von Alok zusammen mit Khalid. Richtig geiles Ding geworden. Und jetzt Taylor Swift.

Wie oft seid ihr schon umgezogen und reicht dabei vielleicht eine Hand zum Abzählen? Weil bei mir, ja, ich bin tatsächlich erst ein einziges Mal in meinem Leben umgezogen, aber ich liebe alles. Ich finde es alles super, wie es ist. Und Khalid sagt, nee, der ist schon in seiner Kindheit so viel umgezogen, dass ihn das richtig früh hat so reifen lassen und über richtig krasse Dinge hat nachdenken lassen. Ich meine, das ist natürlich auch ein Vorteil. Khalid schreibt wahrscheinlich deswegen auch so unfassbar diepe Texte. Jetzt für euch zusammen mit Alok hier bei Energy immer die besten neuen Hits. Dive into me.

0: Würdet ihr jemanden ohne Führerschein daten? Diese Frage spaltet gerade die komplette Energy-Redaktion. Heiße Diskussion seit Tagen, vor allem bei Energy am Morgen. Ja, denn Anna, guten Morgen, und Ben sind sich sehr einig. Nee, ohne Führerschein, das ist irgendwie Quatsch, ne? Ist halt so, von mir aus. Mir wäre es ehrlich gesagt egal, aber Sandra hat sich noch gemeldet. Auch sehr spannende These.
1: Ja, also ich würde jemand ohne Führerschein daten, auch ohne Auto. Das ist ein Vorteil. Wenn der Typ einfach völlig scheiße ist, kann ich mich in mein Auto setzen und wegfahren und er kann mir nicht hinterherkommen.
0: Ach so.
1: Liebe Grüße, Sandra.
0: Ja, okay. Also, wenn es so schlimm ist, dass ihr vor dem Wegbrausen müsstet mit eurem Auto, ja, verstehe ich dann auch, ne? Okay, also, ihr könnt ja mal für euch überlegen, würdet ihr jemanden ohne Führerschein daten? Ich finde, gerade in einer Stadt wie Berlin ist das scheißegal. Das einzige Nervige ist, dass ihr dann halt immer fahren müsst, ne? Ihr könnt dann nicht mal eben Nickerchen machen, ihr müsst dann halt fahren. Das ist so mein Gedanke dazu. Sagt uns Bescheid. 030 26 12345.
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16: Immer wieder Regen möglich und auch irgendwie kalt bei maximal 11 Grad. Also sind wir noch mal 4 Wochen in die Vergangenheit gereist oder so, habe ich kurz das Gefühl. Kann ja sein. Habe ich vielleicht dann nur nicht mitbekommen, dass wir es gemacht haben. Temperaturmäßig wird es aber auf jeden Fall besser. Ja, das ist jetzt heute der kälteste Tag und ab dann wird es langsam wieder wärmer. Das Wochenende sogar wieder 23 Grad Sonnenschein am Sonntag. Also da ist wieder alles gut. Da sind wir wieder in der Gegenwart angekommen.
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16: Da ist aber richtig Stress auf der A113. Statt auswärts könnt ihr gerade mal eine knappe Stunde schon fast mehr mitnehmen, denn Höhenkontrolle ausgelöst. Und das heißt für euch zwischen Adlershof und Schönefeld Nord einfach gesperrt und hinten dran steht er ab Spätstraße. Wenn er noch was entdeckt, 030 26 12345.

0: einmal die besten neuen Hits hier bei Energy und mit uns werden ja richtig Wünsche wahr, zum Beispiel für Eileen.
1: Wow, danke schön, ich freue mich.
0: Denn sie hat hier mitgemacht.
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0: Ja, und da schickt ihr uns einfach, was ihr euch gekauft habt oder noch kaufen wollt und wir zahlen das. Hauptsache, euer Zuhause wird gemütlicher und schöner. Und die Geschichte von Eileen ist ganz witzig, denn ihr Mann war eigentlich im Baumarkt, um eine Glühbirne zu holen. Nur dann ist das hier passiert.
1: Ja, es war halt einfach witzig, weil ich habe mich schon gewundert, hey, was holt er denn für einen riesen Karton aus dem Auto? Ich dachte mir, also die Glühbirne ist aber ein bisschen groß. Und die Kinder schon direkt auf ihn losgesprungen. Papa, ist nicht dein Ernst, ist das ein Whirlpool? Er hat gesagt, was soll ich machen? Das war im Angebot. Ne?
0: So, da kann man manchmal nichts machen. Genau das Ding haben wir bezahlt. Und jetzt steht das bei euch, Eileen.
1: Ja, den haben wir sofort aufgebaut. Das ging super schnell, muss man sagen. Der ist auch immer noch im Betrieb und jetzt auch wieder. Und ja, der ist einfach genial. Der macht immer noch sehr viel Spaß.
0: Sehr schön. Hätte ich ja gedacht, das ist ein Gegenstand, der irgendwann so ein bisschen blöd in der Ecke steht. Aber nein, ihr nutzt das perfekt. Also, kauft euch, was ihr braucht. Wir zahlen. 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Ja, dann macht das bitte. 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
6: Verzeihung, also Männer sind schon recht wichtig. 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

jetzt mit einem Singer-Songwriter hier für euch bei Energy immer die besten neuen Hits. Der nennt sich Moskena und der hat sich selber gesagt am Anfang, hey, ich weiß, ich bin jetzt noch nicht der Beste, aber ich lerne mal schön von den Leuten, die ich am besten finde im Songwriting. Ja, also da hat er sich jetzt nicht irgendwie einen Lehrer für geholt, sondern einfach mal geguckt, was machen denn die krass talentierten Songwriter seiner Zeit so, ne? Hat sich ganz viele Songs von denen durchgelesen, geguckt, was sind die Tricks, was sind die Momente, die Texte so erlebbar machen, und daraus hat er gelernt. Moskena jetzt für euch mit Rhythm Unknown bei Energy, immer die besten neuen Hits.

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1: Hallöchen, Vivi hier. Leute, heute Abend schaue ich mir Der Teufel trägt Prada 2 an. Und damit wir schon mal in die Mood kommen, hören wir gleich Runway von Lady Gaga und Doechii. Jetzt geht's hier weiter mit Jennifer Lopez.

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Schön, dass ihr da seid. Energies an, immer die besten neuen Hits mit mir. Vivi, Leute, ich gehe heute Abend ins Kino. Schau erstmal schön, Der Teufel trägt Prada 2. Ne? Passend dazu gibt's jetzt Lady Gaga zusammen mit Doechii und Runway. Übrigens auch einer der Songs in unserem Energy TikTok-Stream.

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1: Eine Woche lang dreht sich alles um das hier. Na gut, also das mit dem Sonnenschein üben wir noch ein bisschen. Aber heute geht die Gelato Week los. Wie jedes Jahr bieten viele Eisdielen in Berlin besondere Eissorten für einen schmalen Taler. Und meine Kollegen Anna Guten Morgen und Ben von Energy am Morgen haben heute früh über die Highlights gesprochen.
2: Ganz interessant, Tokyo Love. Milcheis mit Matcha-Tee und Wasabi, abgerundet mit einem hausgemachten Yuzu Swirl. Und jetzt fragt euch, was ist das? Yuzu ist Limette, Grapefruit und Mandarine. Kann ich mir mit Matcha gut vorstellen, aber Wasabi, interessante Kombination.
3: Ich finde es sehr interessant, aber ich muss sagen, was Eiscreme angeht, bin ich ein Bauer. Ich esse, was ich mag. Und das Leckerste ist, wir sagen es gleichzeitig, 3, 2, 1, Stracciatella-Eis.
1: Hat sie gerade Zitrone gesagt? Anna, guten Morgen, Zitrone.
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5: Tja, grau ist es erstmal noch, ne? Heute den ganzen Tag, da hat die Sonne gar keinen Bock. Aber gute Nachrichten, ab morgen kommt sie wieder raus. Das Wochenende wird wieder schön, Freunde. Und da geht's auch wieder rauf mit den Temperaturen. Morgen schon 15 Grad, bis Sonntag dann wieder 20.
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5: Staut sich aktuell noch ein bisschen auf der A113 ab der Ausfahrt Spätstraße. Und ansonsten, wie immer, wenn ihr noch was entdeckt habt, dann immer her damit. 030 26 12 345. Energies an bei euch. Mit mir, Vivi. Weiter geht's hier durch den Donnerstagnachmittag. Gleich mit einem meiner absoluten Lieblingssongs momentan. Somber mit Homewrecker. Alle Farben habe ich auch noch für euch. Und den Anfang macht jetzt Tiffany Ares mit Vertigo.

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Es gibt so Leute, die machen irgendwie 1000 Sidequests, ne? Da denkst du dir, klar, das macht die Frau natürlich auch noch. Energy Star Sia ist so jemand. Die ist zum Beispiel Synchronsprecherin beim My Little Pony Film. Finde ich schon mal iconic. Dann hat sie auch selber schon ein Drehbuch geschrieben. Und natürlich macht sie richtig gute Mucke. Hört jetzt hier mit Awake Tonight immer die besten neuen Hits.

0: 16 Uhr, ihr hört Energy mit mir, Vivi, und seid mittendrin in euren 10 Hits am Stück.
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0: Die Jungs von Two Colors habe ich gleich für euch mit Mad World und weiter geht's mit der Icon Number One Taylor Swift und Opalite.

Ihr hört Energy jetzt mit den Jungs von Two Colors. Die sieht man gerade übrigens fleißig im Studio. Wird was Neues auf uns zukommen. Und zwar zusammen mit ihm hier. Declan, Jay Donovan und Two Colors bringen wahrscheinlich bald einen Song raus. Jetzt hört ihr sie hier mit ihrem aktuellen Track Mad World auf Energy. Immer die besten neuen Hits.

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0: Es gibt ein Thema, das spaltet gerade Energy am Morgen. Energy ist an, immer die besten neuen Hits mit mir. Vivi, meine Kollegen Anna und Ben diskutieren wirklich seit Tagen. Ich kann es schon beinahe nicht mehr hören. Aber ihr seid fleißig mit dabei. Die Frage ist, würdet ihr jemanden daten, der keinen Führerschein hat? Kollegin Anna sagt, na auf gar keinen Fall mache ich das. Ben sagt, hä, also wo ist jetzt das Problem? Und Energy-Hörerin Sandra, die sagt das hier.
1: Ja, also ich würde jemanden ohne Führerschein daten, auch ohne Auto. Das ist ein Vorteil. Wenn der Typ einfach völlig scheiße ist, kann ich mich in mein Auto setzen und wegfahren und er kann mir nicht hinterherkommen. Liebe Grüße, Sandra.
0: So, period, Sandra. Was sagt ihr denn? Würdet ihr jemanden ohne Führerschein daten? 030 26 123 45.
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1: Wetter. Leute, keine Sorge, das Wochenende ist safe. Ab morgen kommt nämlich die Sonne wieder, Regen gibt es nicht die nächsten Tage. Und es geht auch wieder rauf mit den Temperaturen. War hier wirklich nur so eine kleine Flaute. Morgen schon wieder 15 Grad.
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1: Bisschen voller ist es wie immer auf dem Stadtring, ne? Richtung Treptow habt ihr euch vielleicht schon mal gedacht, ab Sonnenallee staut es sich noch und Richtung Wedding ab dem Tunnel Innsbrucker Platz bzw. Dreieck Funkturm. Müsst ihr aber auch nur so 10 Minütchen mehr einplanen, ne? Wenn ihr noch was entdeckt habt, dann gerne her damit. 030 26 12345. Energies an bei euch. Mit mir Vivi und Leute, ich bin irgendwie gerade so im Veränderungsmodus. Ich will alles verändern, neue Klamotten, zu Hause auch ein bisschen was umräumen. Und wenn ihr mal wieder eure Wände zum Beispiel neu streichen wollt, müsst ihr was verändern, auch zum Sommer hin, habe ich hier gleich Tipps von Profis für euch.

0: auf Social Media lieben alle ihre Lifehacks und heute bekommt ihr sie hier im Radio. Energies an über die besten neuen Hits mit mir, Vivi. Ich spreche jetzt mit Julian und Marian. Die beiden sind Zwillinge und haben rund ums Wohnen ganz viele Lifehacks am Start. Auf Insta folgen ihnen 500.000 Follower. Also die beiden Jungs, die wissen, wovon sie reden. Julian, was geht dann zum Beispiel beim Einrichten so gar nicht? Was sagst du?
1: Wir würden auf jeden Fall davon abraten, zu sehr Ton in Ton einzurichten, weil ein Raum sonst schnell flach wirken kann. Schöne Kontraste, unterschiedliche Farben helfen dabei, so einem Raum Tiefe zu geben und Charakter.
0: Okay, apropos Farbe, Marian, hast du da vielleicht noch einen Tipp für uns, was das Thema Farbe angeht?
2: Was viele Leute nicht wissen, ist, dass man sich in den meisten Baumärkten genau den Farbton anmischen lassen kann, den man haben möchte.
0: Ah.
2: Man kann zum Beispiel ein Farbmuster mitbringen, das wird dann eingelesen und anhand dessen entweder eine Wandfarbe oder ein Lack angemischt.
0: Ey, voll gut. Also das wusste ich zum Beispiel noch nicht. 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

Leute, noch einmal schlafen, dann gibt's ja neue Mucke für uns, ne? Unter anderem von Energy Star Nico Santos. Der hat auf Insta zum Beispiel schon mal ein bisschen geteased, ne? Hat da ein Video hochgeladen, so mit Blutflecken im Gesicht und hat geschrieben, ja, morgen erfahrt ihr dann, warum ich so aussehe. Sind wir mal gespannt. Jetzt hier seine aktuelle Single für euch. Optimist auf Energy. 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

0: Mr. Know-It-All ist in dem Fall Teddy Swims und den habt ihr gerade gehört in euren 10 Hits am Stück.
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0: Leute, es ist 17 Uhr, das Leben ist schön, finden auch die beiden Jungs von Fastboy. Beautiful Life hört ihr hier gleich. Jetzt Alex Warren und ich bin's Vivi. Hi.

Die beiden Jungs von Fastboy hatten ein bisschen holprigen Start, würde ich sagen, aber gar nicht mal selbst verschuldet. Nee, 2021 haben die sich nämlich gegründet und ihr erinnert euch vielleicht, da gab es gerade noch so ein bisschen Corona, ne? Also mit DJ sein war da nicht viel, gab ja keine Feiern oder so, aber sie haben es trotzdem geschafft. Jetzt hört ihr sie hier mit ihrem neuesten Track Beautiful Life auf Energy.

0: wird mal wieder Zeit für gute Nachrichten hier bei Energy. Ich bin's, Vivi, immer die besten neuen Hits. Ihr könnt ja über die Gen Z sagen, was ihr wollt, ne? Wird ja auch viel gemeckert, aber Fakt ist, Leute, sie retten das Kino. Ja, immer mehr Leute gehen nämlich regelmäßig hin, das zeigt eine Studie der Global Cinema Federation. 73% sagen, Kino ist wichtig fürs Wohlbefinden. So, und genau deswegen gehe ich heute Abend auch los. Ich werde mir mit meinen Girls mal schön Der Teufel trägt Prada 2 angucken. Werde euch dann natürlich berichten, wie ich es fand. Neue gute Nachrichten, die bekommt ihr schon morgen früh wieder von meinen Kollegen Anna und Ben bei Energy am Morgen.
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1: Können wir mal ganz kurz darüber reden, wie krass eigentlich Feuerwehrleute sind. Energy ist an. Immer die besten neuen Hits mit mir. VVA. Die riskieren im Notfall ihr Leben, um andere Menschenleben zu retten. Ich finde, es ist so ein krasser Beruf. Mein allergrößten Respekt an der Stelle an alle Feuerwehrleute da draußen. Und wenn ihr Interesse an diesem Beruf habt, dann kommt übermorgen mal vorbei bei der Berliner Feuerwehr. Die zeigt euch nämlich den Beruf der Feuerwehrfrau und der Notfallsanitäterin beim Zukunftstag Hauptstadtretterin. Ihr merkt schon, ich spreche nur von Frauen. Ist wirklich auch nur für Frauen gedacht, von 16 bis 35 Jahren. Und ihr könnt dabei sein, übermorgen am 9. Mai. Kommt einfach vorbei zur Feuerwehr- und Rettungsdienstakademie. Und für alle weiteren Infos, klickt euch gerne mal rein auf energy.de. Das Einzige, was ich kann, ist hier im Büro Feuer legen. Aber Feuer löschen? Mm-mm.
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1: Und da braucht ihr euch gar nicht aufregen. Ja, heute Abend kann es hier und da noch mal ein bisschen tröpfeln. Aber ist gar nicht schlimm, weil ab morgen sieht es fantastisch aus. Pünktlich zum Wochenende, da scheint die Sonne wieder richtig schön am Freitag und auch am ganzen Wochenende über. Und es wird wieder wärmer. Bis Sonntag kriegen wir schon wieder 20 Grad.
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1: Da schaue ich doch mal, was los ist auf der Straße. Ja, hier Stadtring und so. Richtung Treptow braucht ihr ab Sonnenallee ein bisschen länger und Richtung Wedding ab dem Tunnel Innsbrucker Platz. Müsst ihr auch ein paar Minütchen mehr einplanen. Solltet ihr noch was entdeckt haben, dann meldet es mir gerne hier rein. 030 26 12345. Wenn nicht, auch gut. Dann würde ich sagen, hören wir jetzt einfach mal wieder ein bisschen Musik, oder? Dermot Kennedy habe ich gleich am Start. Miley Cyrus auch noch für euch. Und jetzt J-Lo zusammen mit David Guetta und Save Me.

0: Hallöchen, ihr hört Energy mit mir, Vivi. Leute, meine große Festival-Ära ist schon vorbei. Aber ob ich mich noch ein bisschen auskenne, das testet jetzt mein Kollege Armani.
1: Hallöchen.
0: Hallo Armani, du hast mir KünstlerInnen mitgebracht und ich muss sagen, auf welchem Festival die dieses Jahr auftreten.
1: Ganz genau.
0: Los geht es.
1: Klock, klock.
0: Geil. Oh, fett.
1: Lord.
0: Nee.
1: Reden wir vom Sigurd oder war das das Frequency Festival?
0: Ey, was ist das für eine Line-Up?
1: Oder?
0: Armani, stell dir vor, du siehst an einem Tag einfach Klock, Klock, Lord und Sido gleichzeitig. Na logisch, warum denn auch nicht?
1: Das ist wirklich, ich muss das kurz halten, aber da gibt es noch viel, viel, viel, viel mehr.
0: Ja, krass. Okay, also Sigurd oder das Frequency, ich log ein, das Sigurd Festival.
1: Leider falsch.
0: Oh, also auf dem Frequency sind die zu sehen.
1: Ganz genau, diesen August, 20. bis 22. in St. Pölten, also in Österreich.
0: Wow. Okay.
1: Einfach hinfliegen und dann könnt ihr die alle live gucken.
0: Ja, und das vor allen Dingen halt for free, ne? 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
1: Auf geht's.
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0: Energy Star Norma Jean Martini ist ja jetzt schon seit ein paar Jahren hier in Deutschland, ne, lebt hier. Und letztens hat sie uns gezeigt, wie gut ihr Deutsch schon ist, indem sie uns gesagt hat, wie sie einen Döner bestellen würde.
1: Hallo, ich nehme einen Falafel-Teller. Ich bin vegan. Mhm. Ich kann keine Sauce mit Milch haben. ich schmückte alles, die Salat, Spicy Chili Sauce, Erdnusssauce auch.
0: Ganz perfekt, oder? Norma Jean Martini mit Encore hört ihr auf Energy. Ja.

Aha. So, liebe Männer, jetzt könnt ihr euch mal kurz merken, dass die meisten Frauen, ich würde sagen die allermeisten Frauen, sich nicht für euch schminken. Nee, das machen wir nur für uns. Wir machen uns schick für die Party, damit wir uns selbstbewusst und cool fühlen. Nicht für euch. Und genau darum geht's auch in Becky G's neuen Song. Sorry, Papi. Hört ihr hier auf Energy.

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1: Ihr seht zwei absolute Weltstars, Legenden würde ich sogar sagen. Und ich erzähle euch jetzt auch wie. Energies an, immer die besten neuen Hits mit mir, Vivi und

0: 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Absoluter Klassiker von Nio. Oh. Ja, und der hittet auch nochmal anders hart. Aiken mit Lonely. Seht ihr unter anderem dann live. 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
0: Wetter. Heute Abend kann es hier und da noch mal wieder ein bisschen nass werden, aber das Gute ist, Freunde, das war's dann auch. Die nächsten Tage kommt die Sonne wieder schön raus, Regen gibt's nicht und die Temperaturen gehen rauf. Morgen schon auf 15 Grad und Sonntag haben wir dann sogar wieder 20.
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0: Da staut es sich gerade auf dem Stadtring Richtung Wedding. Ab Tunnel Innsbrucker Platz braucht ihr ca. 20 Minütchen länger. Dann eine Info, im Velodrom ist heute ein bisschen was los, ab 19 Uhr. Deswegen gibt es gerade ein bisschen Verkehrseinschränkungen im Bereich Landsberger Allee, Stockower Straße und Konrad-Blenkle-Straße. Und heute Nacht, da wird der Stadtring zum Teil wieder gesperrt zwischen Spandauer Damm und Kaiserdamm in beiden Fahrtrichtungen. Wie gesagt, eine Vollsperrung heute Nacht geht dann morgens bis 5 Uhr. Und wenn ihr noch was entdeckt habt, meldet es mir gern. 030 26 1 2 3 4 5. Energies an bei euch. Mit mir Vivi und ich stelle euch eine Frage. Könntet ihr ein Passagierflugzeug im Notfall landen? Denkt mal kurz drüber nach. Wir sprechen in 10 Minuten drüber. Jetzt gibt es erstmal Mark Forster für euch.

0: ihr im Notfall ein Passagierflugzeug landen? Jeder zweite Mann sagt jetzt gerade ja. Das hat nämlich eine Studie gezeigt und ich überprüfe das jetzt. Bei mir im Studio ist mein Kollege Armani.
1: Servus.
0: Armani, folgendes Szenario, ja? Du fliegst nach Frankreich, meinetwegen. Aus irgendwelchen Gründen fallen beide PilotInnen aus. Und jetzt wirst du gefragt, ey, kannst du

0: irgendwie mit Hilfe des Towers das Flugzeug einigermaßen landen. Was ist deine Antwort?
1: Wir fallen. Wir fallen. Ich bin mein letztes. Keine Chance. Ich bin letztens vom Fahrrad geflogen. Ich habe keine Chance.
0: Okay, du sagst nein. Jetzt ist es ja aber so, dass jeder zweite Mann ja sagt. Und ich habe mal unseren Morningshow-Moderator Ben gefragt. Okay. Das war seine Antwort.
2: Hallo Vivi, die Antwort ist klar und deutlich und wie aus der Pistole geschossen, selbstverständlich. Erstens, ich habe Flugsimulator gespielt auf dem Rechner. Also ich habe schon mal einen Flieger gelandet, nur halt am Computer. Zweitens, mein Großvater war Pilot. Das heißt, es ist mir in den Genen.
0: Klar.
2: Und drittens, ich bin Radiomoderator. Das heißt, ich muss auch eine Radiosendung fahren. Und wie du am besten weißt, gibt es da auch so einige Knöpfe. Und da habe ich noch nie was falsch gemacht. Insofern 100%, ich könnte dieses Flugzeug landen.
0: 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Was sagst du?
1: Ich sag, genau das ist das Problem. Und deswegen muss ich mich da mit so Sachen rumschlagen.
0: So, und genau damit würde ich gerne schließen. Genau das, lieber Ben, ist das Problem.
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Energy Star Tyler ihrer Familie damals erzählt hat, ey, ich will jetzt hier professionell Musik machen. Da waren die am Anfang gar nicht mal so begeistert. Aber das hat sich ganz schnell geändert, weil Tyler hat richtig schnell richtig Erfolg gehabt. Jetzt hörte sie hier mit Sarah Larsson zusammen und ihrer neuesten Single She Did It Again auf Energy.

0: Schön, dass ihr da seid. Mittendrin hier in euren 10 Hits am Stück.
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0: Wenn ihr gerade so richtig verliebt seid, seid ihr hier an der falschen Adresse. Gleich hört ihr nämlich Paula Stella mit Love Sick und jetzt Miles Smith. Ich bin's Vivi, hi. 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

0: immer die besten neuen Hits hier bei Energy. Gleich Olivia Rodrigo für euch, außerdem Sonny Federa und Kamrad macht den Anfang.
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0: Donnerstagabend haben wir es, 7. Mai. Ich bin Julian. Schön, dass ihr mit dabei seid und schön, dass wir eure Geschichten erfahren.
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0: Immer die besten neuen Hits heute hier bei Energy. Gleich Dominik Feig für euch, außerdem Felix Jähn und Nico Santos macht den Anfang.
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0: Es ist spät geworden hier bei Energy an diesem Donnerstag, so spät, dass ich raus bin für heute. Ich habe Feierabend. Schön, dass ihr mit dabei wart. Ihr hört mich, wenn ihr wollt, morgen wieder. Dann feiern wir gemeinsam rein ins Wochenende. Bis dahin, habt jetzt eine schöne Nacht. Dominik Feig zum Abschluss mit White Keys und immer den besten neuen Hits. Ciao, ich bin raus. Bis morgen.
1: Ey,

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0: Gabriel. Morgen. Ich war nämlich gestern im Kino.
1: Achso, ich dachte, Gabriel ist der Teufel. Ja,
0: hallo. Nein, du hast es endlich geschafft. Der Teufel trägt Prada, mir anzugucken, Teil 2.
2: Es ist ein unglaublich guter Film einfach, oder?
0: Und was ich auch mal ganz schön fand, es war nicht wieder irgendein Mann im Mittelpunkt.
2: Oh mein Gott, ja. Wer braucht denn diesen Mann?
3: Verzeihung, also Männer sind schon recht wichtig. Also auch
2: Ben, ich habe gar nicht gesehen, dass du da bist. Sorry.
0: So, okay, alles klar. Gabriel, lass uns doch

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